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1: Ich bin Dirk Justes. Die Linken vorne in Berlin, die Rechten in Mecklenburg-Vorpommern. Die CDU kommt völlig unter die Räder. Bei der Landtagswahl in MV gewinnt die AfD mit etwa 38% das Kopf-an-Kopf-Rennen gegen die SPD. AfD-Spitzenkandidat live Erik Holm.
2: Wir haben eben auch gesehen, dass die Menschen Veränderungen wollen. Wir liegen vorne und wir haben hier den Regierungsauftrag in Mecklenburg-Vorpommern.
1: Allerdings hat die AfD keine Aussicht auf einen Koalitionspartner, während SPD-Ministerpräsidentin Schwesig mit Linken und Grünen eine Mehrheit schmieden könnte. Die CDU erlebt in MV ein historisches Debakel und fliegt aus dem Landtag. In Berlin feiert die Linkspartei einen historischen Sieg. Erstmals gewinnt sie die Abgeordnetenhauswahl und Elif Eralp könnte damit die erste linke Regierungschefin der Hauptstadt werden.
3: Ich freue mich total darüber, dass so viele Menschen mir ihr Vertrauen geschenkt haben und sich in mir repräsentiert fühlen. Ich möchte, dass alle Berlinerinnen und Berliner mit mir gemeinsam ins Rote Rathaus einziehen, egal woher sie kommen oder wie viel Einkommen sie haben.
1: Die Linken liegen bei rund 25%. Die noch regierende CDU verliert auch in Berlin deutlich und rutscht unter 20%. Drittstärkste Kraft wird die AfD vor den Grünen und der SPD. Trotz des historischen Wahldebakels im Nordosten und dem möglichen Verlust der Macht in der Hauptstadt, Kanzler Merz will weiter im Amt bleiben und er will seinen Reformkurs weiter vorantreiben.
4: Was jetzt zu tun ist, erfordert Rückgrat, Standhaftigkeit und Geduld. Ich werde das aufbringen, als Parteivorsitzender der CDU und vor allem als Bundeskanzler unseres Landes.
1: Als zynisch hat die Wirtschaftsweise Grimm den erneuten Tankrabatt der Bundesregierung bezeichnet. Sie kritisierte im Kölner Stadtanzeiger, dass damit auf Kosten der jungen Generation das Fahren von Verbrennern subventioniert wird. Der Tankrabatt soll den Spritpreis um 17 Cent pro Liter drücken. Keine Tore im Aufsteigerduell der Fußball-Bundesliga. Schalke und Elversberg haben sich 0:0 unentschieden getrennt. Außerdem spielten Leverkusen Leipzig 2:0 und Paderborn Hoffenheim 3:1. Dortmund geht damit als Tabellenführer vor den Bayern in die zweiwöchige Länderspielpause. 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
1: Ich bin Dirk Justes. Berlin steuert auf die erste linke Regierungschefin zu. In Mecklenburg-Vorpommern wird die AfD stärkste Kraft. Und die CDU erlebt ein historisches Debakel. In MV liegt die AfD mit gut 38% vorn und lässt die SPD von Ministerpräsidentin Schwesig hinter sich. Die will aber weiter regieren, vermutlich mit Linken und Grünen. Manuela Schwesig sagt in der ARD:
2: Ich sehe auch die Möglichkeit, eine stabile demokratische Regierung zu bilden. Wir sehen ja in Sachsen-Anhalt, dass wir dieses Regierungschaos nicht gebrauchen können. Was nützt es, wenn die AfD stärkste Kraft wird, aber überhaupt nicht in der Lage ist, eine stabile, verlässliche Regierung zu bilden?
1: Die CDU erlebt in MV ein Debakel und fliegt raus aus dem Schweriner Landtag. Das dürfte die CDU mit ihrem Verständnis als Volkspartei ins Mark erschüttern. Auch in Berlin verliert die CDU nicht nur Stimmen, sondern wohl auch das Rote Rathaus. Sie kommt auf unter 20%, die Linke liegt bei der Abgeordnetenhauswahl klar vorn. Spitzenkandidatin Elif Eralp könnte damit nicht nur Berlins erste Regierungschefin der Linken werden, sondern auch die erste mit Migrationshintergrund.
3: In unserer Stadt hat die Liebe und die Gerechtigkeit über den Hass gewonnen. Das haben wir heute alle gemeinsam gezeigt und dieses Signal geht raus in die Welt.
1: Die AfD wird in Berlin drittstärkste Kraft vor den Grünen und der SPD. Und auch für den Kanzler sind die Wahlen in Mecklenburg-Vorpommern und Berlin ein Debakel. Merz will aber weitermachen als Kanzler und CDU-Chef und er verteidigt seine Reformen.
4: Die Reformen müssen kommen. Natürlich bringt uns das alle in eine schwierige Situation. Aber wir übernehmen diese Verantwortung. Ich übernehme diese Verantwortung, denn ich möchte unser Land voranbringen.
1: Mehr Unterstützung vom Bund für die Kommunen in Deutschland, das wünscht sich der Städte- und Gemeindebund. Hauptgeschäftsführer Berg-Hegger forderte im Kölner Stadtanzeiger weitere 65 Milliarden Euro aus dem Infrastrukturpaket. Die bislang zugesagten 65 Milliarden reichen aus seiner Sicht nicht aus. In der Fußball-Bundesliga haben alle drei Aufsteiger gepunktet. Paderborn holte mit einem 3:1 gegen Hoffenheim den ersten Saisonsieg. Schalke und Elversberg trennten sich im Aufsteigerduell 0:0. Außerdem gewann Leverkusen gegen Leipzig mit 2:0. 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
1: Ich bin Dirk Justes. Schönen guten Morgen. Die Linken vorne in Berlin, die Rechten in Mecklenburg-Vorpommern. Die CDU kommt völlig unter die Räder. Bei der Landtagswahl in MV gewinnt die AfD mit etwa 38% das Kopf-an-Kopf-Rennen gegen die SPD. AfD-Spitzenkandidat live Erik Holm.
2: Wir haben eben auch gesehen, dass die Menschen Veränderungen wollen. Wir liegen vorne und wir haben hier den Regierungsauftrag in Mecklenburg-Vorpommern.
1: Allerdings hat die AfD keine Aussicht auf einen Koalitionspartner, während SPD-Ministerpräsidentin Schwesig mit Linken und Grünen eine Mehrheit schmieden könnte. Die CDU erlebt in Mecklenburg-Vorpommern ein historisches Debakel und fliegt aus dem Landtag. In Berlin feiert die Linkspartei einen historischen Sieg. Erstmals gewinnt sie die Abgeordnetenhauswahl mit über 25%. Und Elif Eralp könnte damit die erste linke Regierungschefin der Hauptstadt werden. Die noch regierende CDU verliert auch in Berlin deutlich und rutscht unter 20%. CDU-Spitzenkandidat Stefan Evers.
3: Wir haben uns vom ersten Tag an in diesem gemeinsamen Wahlkampf gegen diesen Abwärtstrend gestimmt. Und wir haben uns nach vorne zurückgearbeitet, nicht dahin, wo wir hin wollten. Aber ich finde, wir haben für die Ausgangslage ein ganz ordentliches Ergebnis erzielt.
1: Drittstärkste Kraft wird die AfD vor den Grünen und der SPD. Trotz des historischen Wahldebakels im Nordosten und dem möglichen Verlust der Macht in der Hauptstadt, Kanzler Merz will weiter im Amt bleiben und er will seinen Reformkurs weiter vorantreiben.
4: Was jetzt zu tun ist, erfordert Rückgrat, Standhaftigkeit und Geduld. Ich werde das aufbringen, als Parteivorsitzender der CDU und vor allem als Bundeskanzler unseres Landes.
1: Die Krise der deutschen Autobauer verschärft sich weiter. Im ersten Halbjahr gab es erneut weniger Umsatz für VW, BMW, Mercedes und Co. Das zeigen Zahlen von EY. Zu den Gründen gehören demnach hohe Löhne, die Energiepreise und der große Bürokratieaufwand. Keine Tore im Aufsteigerduell der Fußball-Bundesliga. Schalke und Elversberg haben sich 0:0 unentschieden getrennt. Außerdem spielten Leverkusen Leipzig 2:0 und Paderborn-Hoffenheim 3:1. Dortmund geht damit als Tabellenführer vor den Bayern in die zweiwöchige Länderspielpause. 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
1: Ich bin Dirk Justus. Schönen guten Morgen. Berlin steuert auf die erste linke Regierungschefin zu. In Mecklenburg-Vorpommern wird die AfD stärkste Kraft und die CDU erlebt ein historisches Debakel. In MV liegt die AfD mit gut 38% vorn und lässt die SPD von Ministerpräsidentin Schwesig hinter sich. Die will aber weiter regieren, vermutlich mit Linken und Grünen. Manuela Schwesig sagte in der ARD.
2: Ich sehe auch die Möglichkeit, eine stabile demokratische Regierung zu bilden. Wir sehen ja in Sachsen-Anhalt, dass wir dieses Regierungschaos nicht gebrauchen können. Was nützt es, wenn die AfD stärkste Kraft wird, aber überhaupt nicht in der Lage ist, eine stabile, verlässliche Regierung zu bilden?
1: Die CDU erlebt in MV ein Debakel und fliegt aus dem Schweriner Landtag. Das dürfte die CDU mit ihrem Verständnis als Volkspartei ins Mark erschüttern. Auch in Berlin verliert die CDU nicht nur Stimmen, sondern wohl auch das Rote Rathaus. Sie kommt auf unter 20%. Die Linke liegt bei der Abgeordnetenhauswahl klar vorn. Spitzenkandidatin Elif Eralp könnte damit nicht nur Berlins erste Regierungschefin der Linken werden, sondern auch die erste mit Migrationshintergrund.
3: In unserer Stadt hat die Liebe und die Gerechtigkeit über den Hass gewonnen. Das haben wir heute alle gemeinsam gezeigt und dieses Signal geht raus in die Welt.
1: Die AfD wird in Berlin drittstärkste Kraft vor den Grünen und der SPD. Und auch für den Kanzler sind die Wahlen in Mecklenburg-Vorpommern und Berlin ein Debakel. Merz will aber weitermachen als Kanzler und CDU-Chef und er verteidigt seine Reformen.
4: Die Reformen müssen kommen. Natürlich bringt uns das alle in eine schwierige Situation. Aber wir übernehmen diese Verantwortung. Ich übernehme diese Verantwortung, denn ich möchte unser Land voranbringen.
1: In der Fußball-Bundesliga haben alle drei Aufsteiger gepunktet. Paderborn holte mit einem 3:1 gegen Hoffenheim den ersten Saisonsieg. Schalke und Elversberg trennten sich im Aufsteigerduell 0:0. Außerdem gewann Leverkusen gegen Leipzig mit 2:0. 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
3: Hey und moin von Norderney. Jeden Morgen legt die Fähre an. Neue Gesichter kommen, andere fahren wieder heim. Für uns auf der Insel ist das Alltag. Für viele Gäste ist es der große Moment im Jahr, auf den sie sich lange gefreut haben. Heute ist Weltfriedenstag und ich denke, Frieden fängt nicht in großen Reden an, sondern genau hier an der Anlegestelle. Darin, wie wir einander begegnen, wenn wir einander fremd sind. Ob wir Geduld haben mit dem, der die Wege noch nicht kennt. Ob wir uns Zeit nehmen für ein Gespräch, das nicht sein müsste. Meine Erfahrung ist, wer gastfreundlich ist, empfängt am Ende selbst etwas. Eine Geschichte, einen Blick von außen auf das eigene Zuhause. Selig die Frieden stiften, heißt es in der Bibel. Es sind nicht die Sanften, nicht die Konfliktscheuen im Fokus, sondern die sich investieren, die Beziehung eingehen und damit etwas riskieren. Vielleicht fängt Weltfrieden im Kleinen so an, mit einem freundlichen Willkommen an der Fähre. Siri Fuhrmann.
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5: Na, das sieht doch heute ganz okay aus, Stine.
6: Heute haben wir einen Mix aus Sonne und Wolken bei uns im Nordwesten mit Tageshöchsttemperaturen so um die 17 Grad. Aktuell messen wir 16 Grad auf Wangerooge, 14 Grad in Hinte, 13 in Friedeburg, 12 Grad in Bad Zwischenahn und 11 Grad haben wir in Wildeshausen. Der Nordseewelle 3-Tage-Trend. Die nächsten Tage ist es sehr bewölkt und grau bei uns. Wir haben wenig Sonne am Himmel. Teilweise kann es am Vormittag mal leichte Schauer geben bei 15 bis 18 Grad. Das nächste Hochwasser vor Baltrum ist um 6.45 Uhr.
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7: Ich bin Silas Quiring. Schönen guten Morgen. Das hat es in der Geschichte der Bundesrepublik noch nie gegeben. Die CDU ist aus einem Landtag rausgeflogen. Bei der Landtagswahl in Mecklenburg-Vorpommern scheiterte die Kanzlerpartei knapp an der 5%-Hürde. Auf Platz 1 landet die AfD, knapp vor der SPD. AfD-Spitzenkandidat live Erik Holm.
8: Wir haben eben auch gesehen, dass die Menschen Veränderungen wollen. Wir liegen vorne und wir haben hier den Regierungsauftrag in Mecklenburg-Vorpommern.
7: Allerdings, die AfD hat keine Aussicht auf einen Koalitionspartner. SPD-Ministerpräsidentin Schwesig kann mit Linken und Grünen eine Mehrheit schmieden. In Berlin feiert die Linkspartei einen historischen Sieg. Spitzenkandidatin Elif Eralp könnte damit nicht nur Berlins erste Regierungschefin der Linken werden, sondern auch die erste mit Migrationshintergrund.
9: In unserer Stadt hat die Liebe und die Gerechtigkeit über den Hass gewonnen. Das haben wir heute alle gemeinsam gezeigt und dieses Signal geht raus in die Welt.
7: Ebenfalls im Abgeordnetenhaus vertreten sind CDU, AfD, Grüne und SPD. Rot-Grün-Rot und Schwarz-Grün-Rot sind politisch möglich. Gegen den Jobabbau in der Autoindustrie macht die IG Metall heute in ganz Deutschland mobil. An mehr als 200 Orten sind Protestaktionen geplant. Die Gewerkschaft erwartet über 100.000 Teilnehmer. Statt gestrichener Stellen fordern sie mehr Investitionen in deutsche Standorte. Das Münchner Oktoberfest hat einen optimalen Start hingelegt. Am ersten Wochenende kamen knapp 1 Million Gäste auf die Wiesen. Polizei und Rettungsdienst sprechen von einem ruhigen Verlauf. Für Aufsehen sorgte nur ein Fahrgeschäft. Wegen eines defekten Sensors hingen mehrere Gäste minutenlang kopfüber fest. In Bad Zwischenahn müssen Autofahrer ab heute zum Teil umplanen. Die Bahn sperrt den Bahnübergang in Kaihauser Feld an der Feldlinie komplett. Grund sind Bauarbeiten. Die Sperrung soll bis Ende November dauern. Autos werden über die Harenstrother Straße und die Tannenkampfstraße umgeleitet. In der Fußball-Bundesliga haben alle drei Aufsteiger gepunktet. Paderborn holte mit einem 3:1 gegen Hoffenheim den ersten Saisonsieg. Schalke und Elversberg trennten sich im Aufsteigerduell 0:0. Außerdem gewann Leverkusen gegen Leipzig mit 2:0.
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11: 6:02, besser ankommen mit dem besten Verkehrsservice. Aktuell haben wir noch keine Meldungen für euch. Kommt gut und sicher an euer Ziel.
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6: Es wird geblitzt auf der B75 in Huchting auf der Oldenburger Straße, dann auf der B437 in Schweiburg. Außerdem stehen Sie in Delmenhorst in der Braunkamper Straße, dann in Edewecht in der Oldenburger Straße am Ortsausgang. Geblitzt wird noch in Emden im Steinweg, dann in Gannakesee in der Adelheider Straße. Außerdem stehen Blitzer in Marienhafen in der Rosenstraße beidseitig, dann in Oldenburg in der Kloppenburger Straße und der letzte Blitzer, der steht in Schirum in der Straße Schirumer Feld. Und wenn ihr jetzt noch was habt, Staus, Blitzer, Unfälle oder andere Störungen, dann immer gerne her damit zu uns. Am besten per WhatsApp an die Nordseewelle Hotline. Das ist die 04931 97 3000.
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11: Die nächste Fähre von Bensersiel nach Langeoog um 6:45.
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6: Heute am Welttag der Dankbarkeit.
11: Ja, mir will trotzdem keinen vielen Dank für diesen Montag über die Lippen kommen, so sehr ich das auch versuche.
6: Ach Dennis, das wird mit Sicherheit jetzt besser mit James Arthur und Blindside. Guten Morgen.
11: Guten Morgen.

0: So, erstmal reinkommen in die neue Woche. Hier ist die Nordseewelle Morning Show mit Stine und Dennis. Und ja, wir wissen es. Montags kommt man ja immer so ein bisschen schwerer an die Gänge.
1: Tja, ist halt Montag, ne? Der Tag, an dem der Wecker klingelt und man sich fragt, muss das jetzt wirklich sein? Ja, der Kaffee kämpft ums Überleben, das Gehirn lädt noch. Und der nächste Freitag ist gefühlt Lichtjahre entfernt.
0: Wir haben mal die deutlichsten Anzeichen dafür gesammelt, dass heute tatsächlich Montag ist. Hier ist unsere Top 3.
2: Platz 3.
1: Selbst der Kaffee denkt sich, puh, heute wird's aber richtig schwierig. Eigentlich bräuchte selbst der Kaffee noch einen Kaffee.
3: Mist.
2: Platz 2.
0: Du drückst beim Wecker auf die Snooze-Taste und hoffst, dass dadurch die ganze Woche verschwindet.
4: Und dreimal Tüten. Tüt, tüt, tüt.
2: Und hier der ultimative Platz 1.
1: Das deutlichste Anzeichen dafür, dass heute tatsächlich Montag ist. Dein Gehirn braucht erstmal ein Update. Installationsdauer 8 Stunden mindestens.
5: Oh, bei dem fährt der Aufzug auch nicht bis ganz nach oben.

0: Smash Mouth, Walking on the Sun. Liebe Autofahrer, wir schauen kurz auf die Blitzer. Heute früh an diesem Montag, 6 Uhr und gleich 18 Minuten. Da steht zum Beispiel einer in Ganderke See in der Adelheider Straße.
1: Hier ist die Nordseewelle Morning Show und Dennis, Dankeschön.
0: Wofür?
1: Na, dass ich hier jeden Morgen mit dir stehen darf. Heute ist nämlich der Tag der Dankbarkeit. Und wenn nicht heute, wann soll man sich dann mal bedanken? Deswegen dachte ich, ich sag das jetzt mal einfach. Mhm. Ne? Wofür bist du denn so dankbar?
0: Dass du heute noch nicht so viel gesungen hast.
1: Toll, danke. Wirklich, gerne, da hast du was richtig falsch verstanden.
0: Nee, finde ich nicht. Aber wenn du meinst, hier ist auf jeden Fall mal ein guter Tag heute, ne? Um Danke zu sagen. Also zu den Menschen, die unser Leben schöner machen. Ja. Für kleine Dinge, die wir sonst vielleicht als selbstverständlich nehmen. Und für alles, was uns wirklich, wirklich wichtig ist.
1: Okay, dann überleg du jetzt mal vielleicht, wofür du wirklich dankbar bist.
0: Ja, sag ich dir morgen.

0: Liebe Leute, es ist gleich Zeit für die Imagine Dragons.
1: It's time, und zwar im Laufe der nächsten halben Stunde hier in der Nordseewelle Morning Show.
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0: Stine, die Tageshöchsttemperaturen heute bei 17 Grad.
1: Genau, dazu ein Mix aus Sonne und Wolken. Aktuell messen wir 16 Grad auf Langeoog, 15 Grad in Hage, 13 in Sande und 12 Grad haben wir in Apen und auch in Delmenhorst. Der Nordseewelle 3-Tage-Trend. Ja, die nächsten Tage haben wir ganz schön viele Wolken bei uns am Himmel. Wir haben ein wenig Sonne, teilweise kann es am Vormittag dann auch mal leicht regnen, bei 15 bis 18 Grad. Das nächste Hochwasser vor Bensersiel ist um 9 Minuten nach 7.
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17: Ich bin Silas Quiring, schönen guten Morgen. Das hat es in der Geschichte der Bundesrepublik noch nie gegeben. Die CDU ist in Mecklenburg-Vorpommern aus einem Landtag rausgeflogen. Auf Platz 1 landet die AfD knapp vor der SPD. Die Sozialdemokraten können mit Linken und Grünen eine Mehrheit schmieden. In Berlin feiert die Linkspartei einen historischen Sieg. Spitzenkandidatin Ehralp könnte Berlins erste Regierungschefin der Linken werden. Trotz der schlechten CDU-Ergebnisse will Bundeskanzler Merz im Amt bleiben und er will den Reformkurs fortsetzen. SPD-Generalsekretär Klüssendorf dagegen fordert etwa in der Rentenpolitik Korrekturen. Wir können nicht einfach so weitermachen, sagt er. Nach dem Einsturz einer Kita in Wolfsburg sucht die Polizei nach der Ursache. Etwa ein Drittel des Gebäudes ist gestern eingestürzt. Der Rest gilt als stark einsturzgefährdet. Ausgeschlossen sind weder ein technischer Defekt noch Fremdverschulden. Hinweise auf einen Anschlag gibt es laut Polizei aber nicht. Wegen mutmaßlicher Falschaussagen rund um seine krachend gescheiterten Mautpläne steht Ex-Verkehrsminister Scheuer ab heute vor Gericht. Er soll seine Mitschuld an hohen Entschädigungszahlungen im Urausschuss des Bundestags bewusst kleingeredet haben. Scheuer bestreitet das. 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
0: 6.32 Uhr. Besser ankommen mit dem besten Verkehrsservice. A1 Richtung Hamburg. Zwischen Bremen-Brinkum und Asten. 2 Kilometer Stau vor der Baustelle. Das kostet euch etwa 10 Minuten. Vorsicht bitte auf der A27. Bremerhaven nach Bremen. Zwischen Bremerhaven Zentrum und Geestemünde. Da liegen Gegenstände auf der Fahrbahn. Und die B213 Delmenhorst nach Kloppenburg. Kloppenburg ist in Höhe des Abzweigs nach Gandacke See voll gesperrt. Hier läuft eine Unfallaufnahme. Umfahrt das bitte direkt über Gandacke See.
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1: Es wird geblitzt auf der B75 in Huchting, auf der Oldenburger Straße. Dann auf der B437 in Schweiburg. Geblitzt wird noch in Delmenhorst in der Braunkamper Straße. Dann in Edewecht in der Oldenburger Straße am Ortsausgang. Teure Fotos gibt es noch in Emden im Steinweg. Dann in Gannacke See in der Adelheider Straße. Außerdem in Marienhafen in der Rosenstraße beidseitig. Und die letzten beiden Blitzer stehen einmal in Oldenburg in der Kloppenburger Straße und in Schirum in der Straße Schirumer Feld. Und wenn ihr jetzt noch was habt, Staus, Blitzer, Unfälle oder andere Störungen, dann könnt ihr uns das wie immer sehr gerne melden. Schickt uns einfach eine WhatsApp-Nachricht an die Nordseewelle Hotline. Das ist die 04931 97 3000.
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0: Die nächste Fähre von Norddeich nach Norderney um 7:30.
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1: Jeder Mensch hat ja so kleine Ticks, ne? Der eine muss dreimal prüfen, ob die Tür auch wirklich abgeschlossen ist. Der nächste kann dann nicht einschlafen, wenn die Kissen nicht exakt nebeneinander richtig liegen. Genau. Und manchmal sind es auch einfach Dinge, bei denen man selbst dann irgendwann denkt, warum mache ich das eigentlich?
0: Und genau das würden wir gerne heute von euch wissen. Welche Ticks habt ihr denn so? Welche kleinen Angewohnheiten könnt ihr einfach nicht abstellen? Schickt uns dazu gerne mal eine WhatsApp-Sprachnachricht rein. 04931 97 3000.

0: Nordseewelle Morning Show mit Stina und Dennis. Und ich kann ja zum Beispiel nie aus dem Haus gehen, ohne zu schauen, ob der Backofen auch wirklich aus ist.
1: Ja, kenne ich von meiner Frau, aber ja. Wie kommst du jetzt da drauf?
0: Na, ich habe mir gedacht, wir sprechen heute mal über unsere Ticks und ich habe da echt einige von.
1: Ja, weiß ich.
0: Ja, wie sieht's bei dir aus?
1: Ja, also wenn ich jetzt zum Beispiel Auto fahre, ja, ne, und Musik höre im Auto, dann muss die Lautstärke immer eine gerade Zahl sein. Also oh 13 geht schon mal gar nicht, ne? Aber ungerade Zahlen auch generell
0: oh Gott,
1: nicht.
0: Oh Gott, oh Gott.
1: Ja, 12 oder 14, das muss es sein. Und beim Fußball zum Beispiel, da ziehe ich mir immer zuerst den linken Schuh an. Das ist aber mir so Aberglaube halt, ne?
0: Ja, du überrascht mich wirklich jedes Mal aufs Neue, Dennis.
1: Das finde ich schön.
0: Also bei mir, wenn ich dann abends alleine zu Hause bin, dann muss ich erstmal vorher alles aufräumen. Dann gehe ich ganz in Ruhe duschen, mache so eine Everything-Shower. Keine Ahnung, ob du überhaupt weißt, was das ist.
1: Nee.
0: Und erst dann kann ich mir entspannt mein Essen machen, sonst bin ich irgendwie komplett unruhig.
1: Erklär das nochmal eben kurz mit der Everything-Shower.
0: Ja, da gehört dann so alles dazu. Also Shampoo, Kuren, die Haare machen, erstmal richtig einwirken lassen. Also so richtig, dass man richtig frisch ist.
1: Ja, also bei mir ist rein in die Dusche, einseifen, raus aus der
0: typisch,
1: Dusche.
0: Typisch,
1: ja,
0: Mann.
1: So. Wir wollen heute auf jeden Fall mal über eure Ticks schnacken. Schickt uns gerne einfach mal eine WhatsApp-Sprachnachricht dazu rein. Einfach frei heraus an die 04931 97 3000. Hier ist Taylor Swift für euch.
0: Moin!

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1: 6:49 Uhr, aber macht nichts.
0: Was hab ich gesagt?
1: 8:49 Uhr haben wir noch nicht ganz.
0: Ja, guck mal, ich bin schon Richtung Feierabend.
1: Ja.
0: Typisch
1: schön.
0: Montag, ne?
1: Ja,
0: so, wir schauen einmal auf die Blitzer, liebe Autofahrer. Es wird geblitzt in Emden im Steinweg. So, jetzt darfst du.
1: Ja, solltet ihr gestern Abend mit dem Gedanken ins Bett gegangen sein, ach, das wird schon irgendwie reichen für die CDU in Mecklenburg-Vorpommern. Pustekuchen.
0: Zum ersten Mal in der Geschichte der Bundesrepublik hat die Union den Einzug in ein Landesparlament verpasst. Das vorläufige amtliche Endergebnis in MacPom sieht die CDU bei 4,9%.
1: Wir ordnen das gleich für euch ein. Natürlich auch mit Bezug auf die Wahl in Berlin. Das Ganze in den Nordseewelle Nachrichten um 7.
0: Dankeschön. Und ich gebe jetzt noch mal ein bisschen die Uhrzeit.
1: Mach das noch ein bisschen. Golden haben wir dabei für euch. Das sind Antrix. Moin.

Ray Garvey und Imran kennen sich schon ziemlich lange. Bei Songs wie Kiss Me und Is It Love war Imran als Produzent und Co-Songwriter beteiligt. Und jetzt sind die beiden nochmal so einen Schritt weiter gegangen.

0: Ihre erste gemeinsame Single Rivers hört ihr gleich zum Start in die neue Stunde hier bei Nordseewelle.
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9: Stine, es bleibt heute weitestgehend trocken bei uns.
10: Wir haben heute einen Mix aus Sonne und Wolken bei uns im Nordwesten bei Tageshöchsttemperaturen um die 17 Grad. Aktuell messen wir 16 Grad auf Norderney, 14 Grad in Schortens und 12 Grad in Virl, Augustfehn und auch in Euten. Der Nordseewelle 3-Tage-Trend. Ja, die nächsten Tage ist es ganz schön bewölkt und grau bei uns. Wir haben wenig Sonne am Himmel. Teilweise kann es am Vormittag mal leichte Schauer geben bei Temperaturen von 15 bis 18 Grad. Das nächste Hochwasser vor Hochsiel ist um 7.54 Uhr.
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11: Ich bin Silas Quiring. Schönen guten Morgen. Die CDU hat bei der Landtagswahl in Mecklenburg-Vorpommern eine historische Niederlage erlebt. Sie scheitert knapp an der 5%-Hürde und fliegt damit aus dem Landtag. Die AfD wurde mit gut 38% stärkste Kraft vor der SPD von Ministerpräsidentin Schwesig mit 35,5%. Schwesig kann nun mit Linken und Grünen regieren und sagt in der ARD:
12: Ich sehe auch die Möglichkeit, eine stabile demokratische Regierung zu bilden. Wir sehen ja in Sachsen-Anhalt, dass wir dieses Regierungschaos nicht gebrauchen können. Was nützt es, wenn die AfD stärkste Kraft wird, aber überhaupt nicht in der Lage ist, eine stabile, verlässliche Regierung zu bilden?
11: Bei der Wahl zum Abgeordnetenhaus in Berlin hat die Linke mit knapp 26% der Stimmen klar gewonnen und könnte erstmals die regierende Bürgermeisterin stellen. Die CDU wird dahinter zweitstärkste Kraft vor AfD, Grünen und SPD. Linken-Spitzenkandidatin Elif Eralp sagte im ZDF:
13: Ich freue mich total darüber, dass so viele Menschen mir ihr Vertrauen geschenkt haben und sich in mir repräsentiert fühlen. Ich möchte, dass alle Berlinerinnen und Berliner mit mir gemeinsam ins Rote Rathaus einziehen, egal woher sie kommen oder wie viel Einkommen sie haben.
11: In Berlin sind nun Rot-Grün-Rot und Schwarz-Grün-Rot möglich. An mehr als 200 Orten in Deutschland ruft die IG Metall heute zum Protest gegen den Jobabbau in der Autoindustrie auf. Gewerkschaftschefin Benner verlangt gerade jetzt mehr Investitionen in deutsche Standorte. Derzeit bangen tausende Mitarbeiter bei VW und Co. um ihre Jobs. Nach einem Unfall zwischen einem Auto und einem Trecker in Apen schwebt ein 77-Jähriger in Lebensgefahr. Der Senior war aus bisher ungeklärter Ursache mit seinem Wagen auf die Gegenfahrbahn geraten und frontal mit dem Traktor kollidiert. Der Autofahrer musste von der Feuerwehr aus dem Wagen befreit werden. Er kam mit einem Rettungswagen ins Krankenhaus. Für die Bergung der Fahrzeuge musste ein Kran anrücken. Die Aperstraße war für knapp 11 Stunden voll gesperrt. Keine Tore im Aufsteigerduell der Fußball-Bundesliga. Schalke und Elversberg haben sich 0:0 unentschieden getrennt. Außerdem spielten Leverkusen-Leipzig 2:0 und Paderborn-Hoffenheim 3:1. Dortmund geht als Tabellenführer vor den Bayern in die dreiwöchige Länderspielpause. 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
14: 7:02, besser ankommen mit dem besten Verkehrsservice. A1 Richtung Hamburg zwischen Bremen-Brinkum und Asten, 3 Kilometer Stau, Viertelstunde mehr. A1 Richtung Osnabrück zwischen Groß-Ippenau und Wildeshausen-Nord, dichter Verkehr, 10 Minuten plus. Und die B213 Delmenhorst nach Kloppenburg ist in Höhe des Abzweigs nach Gandacke See vollgesperrt. Hier läuft eine Unfallaufnahme. Umfahrt das bitte direkt über Gandacke See.
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10: Es wird geblitzt auf der B75 in Hochding auf der Oldenburger Straße, dann auf der B437 in Schweiburg, außerdem in Delmenhorst in der Braunkamper Straße. Blitzer stehen noch in Edewecht in der Oldenburger Straße am Ortsausgang, dann in Emden im Steinweg, außerdem in Gannakesee in der Adelheider Straße. Geblitzt wird außerdem heute Morgen in Marienhafe in der Rosenstraße beidseitig, dann in Oldenburg in der Kloppenburger Straße und zuletzt in Schirum in der Straße Schirumer Feld. Und wenn ihr jetzt noch was habt, Staus, Blitzer, Unfälle oder andere Störungen, dann immer gerne her damit zu uns. Am besten per WhatsApp an die Nordseewelle Hotline. Das ist die 04931973000.
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14: Die nächste Fähre von Emden nach Borkum um 8 Uhr.
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14: Mal ehrlich, wer von euch hat schon mal irgendwas aus der Bibliothek ausgeliehen und ein bisschen länger behalten als geplant? Also, passiert halt, ne? So ein paar Tage zu spät, 2-3 Euro Strafe, ja, ist ärgerlich, aber eben ja auch kein Weltuntergang.
10: Was jetzt allerdings in einer Bibliothek in den USA passiert ist, spielt in einer komplett anderen Liga. Ja. Da wurde eine Zeitschrift zurückgebracht, die 132 Jahre überfällig war. Und das Verrückte ist, die Geschichte dahinter ist mindestens genauso gut, wie die live ist.
14: Wir erzählen sie euch gleich nach Musik von Madonna und Ray Garvey mit Imran.

0: 10 nach 7, hier ist die Nordseewelle Morning Show. Wir schauen kurz auf die Straßen, liebe Autofahrer. Vorsicht bitte auf der A293 Richtung Oldenburg-West. Ein kaputter LKW zwischen Bürgerfelde und dem Dreieck Oldenburg-West.
1: Und ich glaube, das hier ist schon allen mal passiert. Also ich kann mich noch gut dran erinnern, bei dir ist das wahrscheinlich schon ein bisschen länger her.
2: Dennis. Hallo?
1: Genau, du leihst dir was aus der Bibliothek aus und vergisst dann, es rechtzeitig zurückzubringen.
0: Ja, ist schon länger her bei mir, aber das Ding ist halt, du ärgerst dich dann ja halt, ne? Weil kostet irgendwie 1-2 Euro Strafe oder so. Aber das ist halt auch echt ein Witz gegen das, was jetzt in der Concord Public Library nordwestlich von Boston passiert ist. Da ist eine Zeitschrift erst nach sage und schreibe 132 Jahren zurückgegeben worden.
1: Die Ausgabe von The Century Illustrated Monthly Magazine stammt aus dem September 1894 und seit vergangener Woche ist sie endlich zurück in der Bibliothek, aber das wohl auch nur, weil die Bücherei vorübergehend auf Säumnisgebühren verzichtet hat, sonst wäre das Magazin wohl nicht wieder aufgetaucht.
0: Ja, so hat sich der 84-jährige John Hansen aber doch getraut, die Zeitschrift zurückzubringen. Mhm. Angeblich habe das Magazin jahrzehntelang bei ihm zu Hause rumgelegen und er selbst habe keine Ahnung, wie sie dorthin gelangt sei, diese Zeitschrift. Allerdings hat er das Teil auch schon 1966 gefunden.
1: Ja, und dann halt nochmal 60 Jahre gewartet, um sie zurückzubringen. Laut der Bibliothek war die Zeitschrift seit genau 48.220 Tagen überfällig. Die Gebühren hätten demnach umgerechnet rund bei 10.500 Euro gelegen.
0: Ja, gut für das Konto von Mr. Hansen, dass die Bücherei auf die Säumnisgebühr verzichtet hat.

0: 7.18 Uhr und wir schauen einmal auf die Straßen, liebe Autofahrer. Achtung bitte auf der A293 Stadtautobahn Oldenburg, Oldenburg Nord Richtung Oldenburg West. Zwischen Oldenburg Bürgerfelde und dem Dreieck Oldenburg West, da steht ein kaputter LKW. Fahrt da bitte vorsichtig.
1: Ja, und wir bleiben mal kurz beim Autofahren. Es ist nämlich heute eigentlich abgasfreier Tag. Also theoretisch ein Tag, an dem wir alle mal so ein bisschen weniger Abgase in die Luft pusten sollten.
0: Praktisch sieht es dann wahrscheinlich eher so aus. Wir steigen ins Auto, fahren zur Arbeit und freuen uns dann an der roten Ampel darüber, dass der Wagen vor uns wenigstens kurzzeitig mitmacht.
1: Ja, aber heute geht es tatsächlich mal darum, das Auto komplett stehen zu lassen und kurze Strecken zu Fuß mit dem Rad oder mit den Öffis zu machen. Und mal ehrlich, bei manchen Wegen merkt man dann auch, dass ich fahre nur ganz kurz, wirklich nur ganz kurz war.
0: Abgasfreier Tag heute, autofreier Tag morgen und am Mittwoch kauft sich dann jeder ein E-Bike, das er dann eh nie benutzt.
1: Genau, so wird's laufen.

0: ist das Randy hier bei Nordsee-Welle und gleich einer der ganz wenigen Songs, die man wirklich in Dauerschleife hören könnte, der würde trotzdem niemals langweilig werden.
1: Die Spin Doctors mit Two Princes in der nächsten halben Stunde bei uns auf der Playlist.
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0: Na, das sieht doch heute ganz okay aus, Dine.
1: Ja, wir haben erstmal einen Mix aus Sonne und Wolken bei uns im Nordwesten. Bei Tageshöchsttemperaturen so um die 17 Grad. Aktuell messen wir 16 Grad auf Borkum, 15 Grad in Großheide, 14 in Jever und 12 Grad haben wir in Tange und auch in Bremen-Walle. Der Nordseewelle 3-Tage-Trend. Für die nächsten Tage haben wir ziemlich viele Wolken bei uns. Wir haben wenig Sonne am Himmel, teilweise kann es am Vormittag auch mal leicht regnen, bei 15 bis 18 Grad. Das nächste Niedrigwasser vor Dornumersiel ist um 13.39 Uhr.
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13: Ich bin Sönke Röhling, schönen guten Morgen. Angesichts der geplanten Werksschließungen, zum Beispiel bei VW in Emden und des massiven Stellenabbaus bei Zulieferern, ruft die IG Metall die Beschäftigten in der Automobilindustrie heute bundesweit zum Protest auf. An mehr als 200 Orten sind Aktionen geplant. Dazu zählen Betriebsversammlungen, aktive Mittagspausen, Sternmärsche und öffentliche Kundgebungen. Die Gewerkschaft erwartet, dass sich mehr als 100.000 Menschen beteiligen. Nicht nur, dass Autohersteller und Zulieferer hierzulande bereits 1.000 Jobs abgebaut hätten. Die Gewerkschaft befürchtet auch weitere Einschnitte für die Beschäftigten und fordert Finger weg von der 35-Stunden-Woche. In Bremen hat der Aufbau für die Einheitsfeier Anfang Oktober begonnen. Rund ums Weserstadion entstehen zuerst Stände von Bundestag, Bundesrat und Bundesregierung. In den kommenden Tagen werden zahlreiche weitere Attraktionen aufgebaut. Ende des Monats werden dann auch Osterdeich, Marktplatz und Überseeinsel zu Festflächen. Nach dem Einsturz einer Kita in Wolfsburg sucht die Polizei nach der Ursache. Ausgeschlossen sind bislang weder ein technischer Defekt noch Fremdverschulden. Hinweise auf einen Anschlag gibt es laut Polizei nicht. Etwa ein Drittel des Gebäudes war gestern eingestürzt, der Rest gilt als stark einsturzgefährdet. Verletzt wurde niemand, weil die Kita sonntags geschlossen war. In Bad Zwischenahn müssen Autofahrer heute zum Teil umplanen. Die Bahn sperrt den Bahnübergang in Kaihauser Feld an der Feldlinie komplett. Grund sind Bauarbeiten. Die Sperrung soll bis Ende November dauern. Autos werden über die Haarenstrother Straße und die Tannenkampfstraße umgeleitet. 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
0: Besser ankommen mit dem besten Verkehrsservice um 7 Uhr und gleich 33 Minuten. A1 Richtung Hamburg zwischen dem Dreieck Stur und Bremen-Asten. 5 Kilometer Stau, halbe Stunde Zeitverlust. A1 Richtung Osnabrück zwischen Opphusen, Bremen-Mahndorf und Asten. 4 Kilometer stockend, 10 Minuten extra. A27 Bremen nach Bremerhaven zwischen Bremerhaven Süd und Geestemünde. 3 Kilometer Stau, ihr braucht etwa 20 Minuten länger. Dann haben wir die A293 Richtung Oldenburg-West. Vorsicht hier bitte zwischen Bürgerfelde und dem Dreieck Oldenburg-West, da steht ein kaputter LKW. Und nochmal die A293, diesmal Richtung Oldenburg-Nord. Zwischen dem Kreuz Oldenburg-Nord und dem Übergang zur B211. 1 Kilometer Stau, hier kommen 10 Minuten dazu.
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1: Es wird geblitzt auf der B75 in Hochding auf der Oldenburger Straße. Dann auf der B437 in Schweiburg. Außerdem in Delmenhorst in der Braunkamper Straße. Geblitzt wird noch in Edewecht in der Oldenburger Straße am Ortsausgang. Dann in Emden im Steinweg. Außerdem in Gannakesee in der Adelheider Straße. Teure Fotos gibt es dann noch in Marienhafe in der Rosenstraße beidseitig, in Oldenburg in der Kloppenburger Straße und der letzte Blitzer, der steht heute Morgen in Schirum in der Straße Schirumer Feld. Und wenn ihr jetzt noch was habt, Staus, Blitzer, Unfälle oder andere Störungen, dann immer gerne her damit zu uns, am besten telefonisch oder ihr schickt uns einfach eine WhatsApp-Nachricht an die Nordseewelle Hotline. Das ist die 04931 97 3000.
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0: Der nächste Töverland Express von Jüst nach Norddeich um 8:30.
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1: Wir alle haben noch diese kleinen Ticks, die wir selbst völlig normal finden, bis jemand anderes uns dann drauf aufmerksam macht.
0: Ja, und genau eure kleinen Ticks wollen wir heute hören. Die ersten Sprachnachrichten von euch sind auch schon eingetrudelt. Wir merken jetzt schon, also ganz normal ist hier offenbar niemand uns eingeschlossen.
1: Ja, genau. Nicht nur du, Dennis, wollte ich gerade sagen. Also, welchen Tick habt ihr? Schickt uns eure WhatsApp-Sprachnachricht an die 04931 97 3000.

0: Hier ist die Nordseewelle Morning Show mit Stine und Dennis und wir beide haben schon festgestellt, wir haben schon so einige Ticks, ne?
1: Gegenseitig haben wir das festgestellt,
2: ja. Aber es soll ja nicht nur um uns gehen, sondern wir wollen heute früh gerne eure Ticks hören. Moin Bettina.
3: Hallo, bei mir ist das so, ich muss immer eine Dose Energy im Auto haben und auf jeden Fall immer meine Musik.
0: Kenne ich tatsächlich ganz viele, die eher Energy gerne trinken, anstatt Kaffee morgens.
1: Okay.
0: Weiß ich nicht.
1: Ich nicht. Also ich bin
0: halt
1: beides nicht. Aber
0: ja, also wenn ich morgens Energy trinken würde, ich wäre halt noch viel aufge...
1: Ja, nee, dann lass das lieber, das reicht. Das ist wirklich schon. Komm, wir hören mal weiter.
4: Ja, ich habe eine Macke, ich gucke immer, ob die Fenster alle zu sind. Zu oder auf, je nachdem. Oder Balkontüre, Terrassentüre. Solche Dinge, das ist meine Macke und ob ich mein Handy dabei habe, das ist auch eine Macke, obwohl ich es gar nicht immer brauche.
1: Ja, das ist einfach wirklich krass. Ne? Man denkt immer so, ach ja, nee, brauche ich das eigentlich? Nee.
0: Also nee, ich brauche mein Handy immer.
1: Ja, ich nicht. Was sind denn eure Ticks?
0: Also?
1: Das ist eine Frechheit, was hast du denn heute Morgen mit meinem Alter an?
0: Weiß ich nicht, bin ich lustig heute Morgen.
1: Unglaublich. Ich sage jetzt nichts mehr, du machst weiter.
0: Genau, was sind denn so eure Ticks? Guck mal, jetzt steht er hier mit dem Rücken zu mir. Genau, schickt uns jetzt einfach mal eine WhatsApp-Sprachnachricht an die 0493 197 3000 und dann sind wir mal gespannt, was dabei noch so rauskommt. Und ich kläre das jetzt hier mal mit Dennis, dass es wieder normal wird.
1: Die kalte Schulter, das ist normal. War es je normal zwischen uns? Das
0: Nein,
1: ist die Frage.
0: Nein, war es nicht.

0: gleich 7.49 Uhr hier in der Nordseewelle Morning Show und wir schauen einmal auf die Blitze heute Morgen, liebe Autofahrer. Es wird geblitzt in Delmenhorst in der Braunkamper Straße. Hier sind 30 erlaubt.
1: Hier ist die Morning Show mit Stina und Dennis und stellt euch mal vor, ihr findet ein kleines Kätzchen. Krank, abgemagert, es stinkt nach Gülle. Klingt erstmal jetzt nicht nach dem Beginn einer ganz großen Karriere.
0: Bei Kater Gülli war genau das aber der Anfang tatsächlich. Der kleine Kerl ist in Ostfriesland vermutlich in eine Güllegrube gefallen, wurde gerettet und landete beim Tierschutz. Und dort traf er dann auf die Influencerin Kati Jones.
1: Und die hat angefangen, Güllis Geschichte auf TikTok zu zeigen mit seiner eigenen Stimme. Die Leute waren sofort hin und weg. Millionen Klicks später ist aus dem kleinen Stinker ein echter Internetstar geworden.
0: Und das Beste, Gülli hat inzwischen sogar ein Happy End. Er lebt bei Kati Jones, hat zwei Kater als große Brüder und sogar die ältere Katzendame Kitty akzeptiert ihn.
1: Vom Gülleopfer zum Influencer. Manche Katzen landen also auf der Couch, andere auf TikTok und Gülli hat einfach beides geschafft.

0: Take on Me hört ihr in der nächsten halben Stunde hier in der Nordseewelle Morning Show.
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5: Regen ist heute eher nicht dabei, Stine.
6: Nee, heute bleibt's trocken mit einem Mix aus Sonne und Wolken bei Tageshöchsttemperaturen um die 17 Grad. Aktuell messen wir 16 Grad auf Jüst, 15 Grad in Letzdorf, 13 Grad in Varel und auch in Beverstedt und 12 Grad messen wir in Rastede. Der Nordseewelle 3-Tage-Trend. Die nächsten Tage ist es ganz schön bewölkt und grau bei uns. Wir haben wenig Sonne am Himmel. Teilweise kann es am Vormittag auch immer mal wieder leichte Schauer geben bei 15 bis 18 Grad. Das nächste Niedrigwasser vor Halesiel ist um 10 nach 2 heute Mittag.
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7: Ich bin Silas Quiring. Schönen guten Morgen. Es ist eine historische Wahlschlappe für die CDU. In Mecklenburg-Vorpommern fliegt sie erstmals in der Geschichte der Bundesrepublik aus einem Landesparlament. Dirk Justus hat mehr.
8: Die CDU ist keine Volkspartei mehr, zumindest nicht in Mecklenburg-Vorpommern. Sie verpasst den Einzug in den Schweriner Landtag. Der nächste Denkzettel für Kanzler Merz, der will aber weitermachen als Regierungs- und CDU-Chef. Gewinner in MV ist die AfD vor der SPD mit Ministerpräsidentin Schwesig. Die Sozialdemokratin kann aber wohl weiter regieren mit Linken und Grünen. In Berlin wird die Linke stärkste Kraft, die noch regierende CDU ist hier klar geschlagen dahinter.
7: Die IG Metall trommelt heute zu einem bundesweiten Aktionstag für die Autobranche. An mehr als 200 Orten in Deutschland sind Protestaktionen gegen den Jobabbau geplant. Nicht nur bei VW, auch bei vielen Zulieferern sieht die Gewerkschaft Arbeitsplätze in Gefahr. Florian Hartmann von der IG Metall appelliert an die Arbeitgeber.
9: Was wir nicht zulassen werden, ist, dass die Arbeitgeber sich genau hinter diesen schwierigen Zeiten verstecken, weil es entbindet uns nicht davon, uns Gedanken über die Zukunft zu machen. Und dazu fordern wir die Arbeitgeber auf, sich genau diese Gedanken zu machen, welche Zukunftschancen es aktuell gibt und wie wir den Kolleginnen und Kollegen in den Betrieben Perspektiven bieten können.
7: Wegen mutmaßlicher Falschaussagen rund um seine krachend gescheiterten Mautpläne steht Ex-Verkehrsminister Scheuer ab heute vor Gericht. Er soll seine Mitschuld an hohen Entschädigungszahlungen im Urausschuss des Bundestags bewusst kleingeredet haben. Scheuer bestreitet das. In Rauderfehn ist am Abend ein Terrassenbereich an einem Wohnhaus in Brand geraten. Die Feuerwehren aus Westrauderfehn, Raudermoor und Raude konnten ein weiteres Übergreifen der Flammen auf das Wohnhaus verhindern. Der Terrassenbereich, Fenster und eine Tür wurden stark beschädigt. Verletzt wurde niemand. Die Brandursache und die Schadenshöhe stehen noch nicht fest. In der Fußball-Bundesliga haben alle drei Aufsteiger gepunktet. Paderborn holte mit einem 3:1 gegen Hoffenheim den ersten Saisonsieg. Schalke und Elversberg trennten sich im Aufsteiger-Duell 0:0. Außerdem gewann Leverkusen gegen Leipzig mit 2:0. 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
10: Besser ankommen mit dem besten Verkehrsservice um 8:02. A1 Richtung Hamburg. Zwischen dem Dreieck Stur und Bremen-Asten 4 Kilometer Stau. Hier kommen etwa 25 Minuten dazu. A1 Richtung Osnabrück. Zwischen Opphusen-Bremen-Mahndorf und Asten 4 Kilometer Stau. 10 Minuten mehr. A27 Bremen nach Bremerhaven. Zwischen Bremerhaven Süd und Geestemünde 3 Kilometer Stau. Das kostet euch eine knappe halbe Stunde. A29 Richtung Wilhelmshaven zwischen dem Kreuz Oldenburg Ost und Ohmstede 3 Kilometer Stau, 10 Minuten mehr. A31 Fahrt Richtung Emden, die Einfahrt Riepe ist gesperrt, da wird die Fahrbahn erneuert. A293 Richtung Oldenburg Nord zwischen dem Kreuz Oldenburg Nord und dem Übergang zur B211 1 Kilometer Stau, 10 Minuten plus. Und Vorsicht noch auf der B75 Delmenhorst nach Bremen, da steht ein kaputtes Fahrzeug in Höhe Bremen-Neustadt.
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6: Es wird geblitzt auf der B75 in Hochding auf der Oldenburger Straße, dann auf der B210 zwischen Jever Ost und Schortens. Außerdem stehen sie auf der B437 in Schweiburg, dann in Delmenhorst in der Braunkamper Straße. Geblitzt wird noch in Edewecht in der Oldenburger Straße am Ortsausgang, dann in Emden im Steinweg, außerdem in Gannacke See in der Adelheider Straße, dann in Marienhafen in der Rosenstraße beidseitig, in Oldenburg in der Kloppenburger Straße und der letzte Blitzer, der steht in Schirum in der Straße Schirumer Feld. Und wenn ihr jetzt noch was habt, Staus, Blitzer, Unfälle oder andere Störungen, dann könnt ihr uns das wie immer sehr gerne melden, am besten telefonisch oder ihr schickt uns einfach eine WhatsApp-Nachricht an die Nordseewelle-Hotline. Das ist die 04931 97 3000.
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10: Die nächste Fähre von Nesmaseel nach Baltrum um 8:45.
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6: Es gibt ja Dinge, bei denen können wir heute nur noch mit dem Kopf schütteln. Zum Beispiel, wie lange es gedauert hat, bis Frauenfußball in Deutschland wirklich selbstverständlich wurde.
10: Ja, das erste Spiel einer Frauenfußball-Nationalmannschaft in Deutschland, das gab es zwar schon vor 70 Jahren, allerdings durfte es offiziell eigentlich gar nicht stattfinden. Und selbst als Frauenfußball später erlaubt wurde, gab es erstmal jede Menge kuriose Stories.
6: Als die deutschen Fußballerinnen zum Beispiel 1989 Europameisterinnen wurden, gab es vom DFB eine ganz besondere Prämie. Sagen wir mal so, mit einem Pokal hatte das Geschenk eher weniger zu tun. Das war eher so eine Hausfrauenprämie.

0: Die Nordseewelle Morning Show mit Stino und Dennis, und wir können an dieser Stelle einfach mal ganz kurz festhalten: Es ist gut, dass wir 2026 haben. Es ist super, dass Frauenfußball mittlerweile ganz normal ist.
1: Ja, vor 70 Jahren war das anders. Am 21. September 1956, da gab es zwar das erste Länderspiel einer Frauennationalmannschaft in Deutschland, allerdings war das eigentlich vom DFB ausdrücklich verboten worden. Die Partie gilt also bis heute nur als inoffizielle Länderspielpremiere.
0: Es hat tatsächlich noch bis November 1982 gedauert. Erst dann durften die Frauen noch offizielle Länderspiele austragen. Aber das ist bei weitem nicht die einzige kuriose Story aus der Welt des Frauenfußballs.
1: Im Oktober 1970 wurde Frauenfußball auch von DFB-Seite offiziell erlaubt, aber nur mit Einschränkungen. Kürzere Spielzeit, kleinerer Ball und beim Stoppen mit der Brust war die Schutzhand zwingend vorgeschrieben.
0: Oh Gott, vorher war Frauenfußball durch den Verband komplett verboten. Die Begründung der Funktionäre, Zitat: Im Kampf um den Ball verschwindet die weibliche Anmut, Körper und Seele erleiden unweigerlich Schaden und das zur Schaustellen des Körpers verletzt Schicklichkeit und Anstand. Gut, dass sie diese Ansichten irgendwann mal hinter sich gelassen haben.
1: Ja, aber die sportliche Anerkennung, die blieb trotzdem noch lange Zeit aus. Als Deutschland bei der Heim-EM 1989 den Titel gewann, gab es als Siegprämie ein Kaffeeservice und ein Bügelbrett vom DFB.
0: Wie aufmerksam, nicht?

0: Montagmorgen und wir schauen einmal auf die Blitzer, liebe Autofahrer. Es wird geblitzt heute Morgen auf der B210 zwischen Jever Ost und Shortens. So nämlich. Danke Jochen fürs Bescheid sagen.
1: Ja, die Bremer, die sind ja bekanntlich stolz auf ihre Fischbrötchen, völlig zu Recht natürlich. Aber jetzt können sie noch ein bisschen stolzer sein. In Bremen ist nämlich das längste Fischbrötchen der Welt belegt worden. Fast 52 Meter lang war das.
0: Da wurde das Fischbrötchen quasi zur Langstrecke. Der nächste Schritt kann dann eigentlich nur sein, Fischbrötchen mit Zwischenstopps und Bordrestaurant.

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19: Stine, bis zu 17 Grad sind heute drin.
0: Dazu ein Mix aus Sonne und Wolken. Aktuell messen wir 16 Grad auf Baltrum und in Schillig, 15 Grad in Cuxhaven, 14 Grad in Jemgum und 12 Grad sind es in Westerstede. Der Nordseewelle 3-Tage-Trend. Die nächsten Tage ist es ganz schön bewölkt und grau bei uns im Nordwesten. Wir haben wenig Sonne am Himmel, teilweise kann es gerade am Vormittag immer mal wieder regnen bei 15 bis 18 Grad. Das nächste Niedrigwasser von Neuharlinger See ist um 13.51 Uhr.
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20: Ich bin Sönke Röhling. Schönen guten Morgen. Auch das zweite schwimmende LNG-Terminal in Wilhelmshaven darf jetzt mit Chlor gereinigt werden. Eine entsprechende Genehmigung. Auch für die Einleitung chlorhaltigen Abwassers in die Jade liegt nun seit gut einem Monat vor, so das Umweltministerium in Hannover. Kritik kommt von der Deutschen Umwelthilfe. Sie hält das Verfahren für gefährlich und befürchtet Schäden für das angrenzende Wattenmeer und Meereslebewesen. Nach einem Unfall zwischen einem Auto und einem Trecker in Arpen schwebt ein 77-Jähriger in Lebensgefahr. Der Senior war aus bisher ungeklärter Ursache mit seinem Wagen auf die Gegenfahrbahn geraten und dort frontal mit dem Trecker kollidiert. Der Autofahrer musste von der Feuerwehr aus dem Wagen befreit werden. Er kam mit einem Rettungswagen ins Krankenhaus. Für die Bergung der Fahrzeuge musste ein Kran anrücken. Die Arperstraße war für knapp 11 Stunden voll gesperrt. In Rauderfehn ist am Abend ein Terrassenbereich an einem Wohnhaus in Brand geraten. Die Feuerwehren aus West-Rauderfehn, Raudermoor und Raude konnten ein weiteres Übergreifen der Flammen auf das Wohnhaus verhindern. Der Terrassenbereich, Fenster und eine Tür des Wohnhauses wurden stark beschädigt. Verletzt wurde niemand, die Bewohner hatten das Haus rechtzeitig verlassen. Die Brandursache und die Schadenshöhe stehen noch nicht fest. Die Oberschule an der Ronzelenstraße in Bremen ist für ihren Schwimmunterricht ausgezeichnet worden. Sie gehört bundesweit zu 10 Schulen mit einem DLRG-Sonderpreis. Die Jury würdigt mit der Auszeichnung unter anderem das Konzept, die Lehrkräfte und den regelmäßigen Schwimmunterricht an der Schule. 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
19: 8:32 Uhr, besser ankommen mit dem besten Verkehrsservice. A1 Richtung Hamburg zwischen dem Dreieck Stur und Bremen-Arsten. 4 Kilometer Stau, halbe Stunde mehr. A1 Richtung Osnabrück zwischen Opposen, Bremen-Mahndorf und Arsten. 4 Kilometer Stau, hier kommt eine Viertelstunde dazu. Halbe Stunde länger dauert es auf der A27 Bremen nach Bremerhaven. 3 Kilometer Stau zwischen Bremerhaven Süd und Geestemünde. A31 Richtung Emden, hier ist die Einfahrt Riepe gesperrt. Da wird die Fahrbahn erneuert. Und die A293 Richtung Oldenburg Nord zwischen dem Kreuz Oldenburg Nord und dem Übergang zur B211. 1 Kilometer Stau, 10 Minuten obendrauf.
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0: Es wird geblitzt auf der B75 in Huchting, auf der Oldenburger Straße. Dann auf der B210 zwischen Jever Ost und Schortens. Außerdem stehen sie auf der B437 in Schweiburg. Dann in Delmenhorst in der Braunkamper Straße. Geblitzt wird noch in Edewecht in der Oldenburger Straße am Ortsausgang. Dann in Emden im Steinweg. Außerdem in Gannakesee in der Adelheider Straße, dann in Marienhafen in der Rosenstraße beidseitig und die letzten Blitzer stehen einmal in Oldenburg in der Kloppenburger Straße und in Schirum in der Straße Schirumer Feld. Und wenn ihr jetzt noch was habt, Staus, Blitzer, Unfälle oder andere Störungen, dann könnt ihr uns das wie immer sehr gerne melden, am besten telefonisch oder per WhatsApp an die Nordseewelle Hotline. Das ist die 04931973000.
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19: Die nächste Fähre von Neuharlingersiel nach Spiekeroog um 4:45 heute Nachmittag.
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0: Heute ist Weltdankbarkeitstag, also eigentlich die perfekte Gelegenheit, mal kurz darüber nachzudenken, wem oder wofür wir heute so Danke sagen könnten.
19: Also ich bin dankbar, dass du schon seit einer halben Stunde mich nicht auf mein Alter angesprochen hast, aber jetzt mal ehrlich, wie bedankt man sich eigentlich richtig? Reicht da so ein kurzes Danke? Muss ich jemanden dabei anschauen? Reichen vielleicht auch Nicken?
0: Da gibt es tatsächlich ziemlich genaue Regeln und die gehen sogar so weit, dass man sich im Zweifel auch mal über ein Geschenk freuen sollte, dass man eigentlich, sagen wir, niemals freiwillig kaufen würde.
19: Wir schnacken gleich über Knicke, Dankbarkeitsregeln. Das Ganze nach Mark Morrison und Josh Ross mit Aiken. Schönen guten Morgen.
0: Moin.

0: Morning Show mit Stine und Dennis, heute am Weltdankbarkeitstag. Wir sollten heute also eigentlich mal überlegen, wofür wir eigentlich so richtig dankbar sind.
1: Ja, ich überlege eigentlich eher, wo, wann und wie zählt ein Danke wirklich? Ich meine, eigentlich ist es ja klar, ne? Also wenn mir jemand eine Freude macht, mir einen Gefallen tut zum Beispiel oder was Nettes zu mir sagt, dann bedanke ich mich dafür, logisch.
0: Ja, die Experten von Knigge sagen aber, man muss nicht jedes Mal den Blickkontakt zum anderen suchen und Danke sagen. Manchmal reicht doch einfach ein freundliches Nicken. Hängt halt immer von der jeweiligen Art der Aufmerksamkeit ab. Wenn ich zum Beispiel eine Einladung in Form eines hochwertigen Briefes erhalte, dann sollte ich eigentlich auch in Briefform antworten und mich bedanken.
1: Klar ist aber, gar nicht reagieren ist laut Knigge der ganz falsche Weg. Also zur Not darf man da auch mal so ein bisschen lügen. Ne? Okay. Gerne trotzdem sagen, dass wir uns darüber gefreut haben, auch wenn das Geschenk nur so ein hässlicher Staubfänger ist.
0: Für eine WhatsApp oder Mail sollten wir uns nach spätestens 24 oder 48 Stunden bedanken. Für einen handgeschriebenen Brief innerhalb von 7 Tagen. Alles andere führt laut Knigge zu Enttäuschung und Ärger bei jeweils anderen.
1: Ja, das ist ja gut, dass eigentlich keiner mehr Briefe mit der Hand schreibt. Ja. Aber Eltern können tatsächlich gar nicht früh genug anfangen, den Kindern das beizubringen. Ne? Also nicht nur auffordern, so aller, was sagt man? Nee, die Eltern sollten schon selber das Ganze vorleben. Und dann können wir hoffentlich irgendwann dankbar dafür sein, dass wir höfliche Kinder haben.

0: Gleich 8.49 Uhr, jetzt aber hier in der Nordseewelle Morning Show. Wir schauen einmal auf die Blitzer, liebe Autofahrer. Es wird geblitzt auf der B436 in Wiesmoor, kurz hinter der Aral-Tankstelle Richtung Vossbach. Hier sind 50 erlaubt.
1: Es ist nicht weniger als ein politisches Beben. Zum ersten Mal in der Geschichte der Bundesrepublik verpasst die CDU den Einzug in ein Landesparlament. Gerade mal 4,9% in Mecklenburg-Vorpommern.
0: Und auch bei der Wahl in Berlin ist die Union um einige Prozentpunkte abgestürzt. In der Hauptstadt hat sich die Linke durchgesetzt. Reaktion darauf gleich in den Nordseewelle-Nachrichten um 9 Uhr.

0: gleich der perfekte Song für alle, die sagen, ich bin über dich hinweg und dabei seit 3 Stunden dein WhatsApp-Profil anschauen.
1: Echter Klassiker aus dem Jahr 1994, Erasure mit Always. In der nächsten halben Stunde hier dabei in der Nordseewelle Morning Show.
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15: Das sieht doch heute ganz okay aus, Tine.
0: Ja, wir haben einen Mix aus Sonne und Wolken bei uns im Nordwesten bei 17 Grad. Aktuell messen wir 16 Grad auf Spiekeroog und in Minsen, 15 Grad in Bremerhaven, 14 in Münkeboe und 13 Grad in Oldenburg-Wechloy. Der Nordseewelle 3-Tage-Trend. Die nächsten Tage haben wir ganz schön viele Wolken am Himmel. Wir haben wenig Sonne dafür. Teilweise kann es am Vormittag immer mal wieder leichte Schauer geben bei 15 bis 18 Grad.

0: Grad. Das nächste Niedrigwasser vor Schillig ist um 14.18 Uhr.
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2: Ich bin Silas Quiring. Schönen guten Morgen. Die CDU hat bei der Landtagswahl in Mecklenburg-Vorpommern eine historische Niederlage erlebt. Sie scheitert knapp an der 5%-Hürde und fliegt damit aus dem Landtag. Die AfD wurde mit gut 38% stärkste Kraft vor der SPD von Ministerpräsidentin Schwesig mit 35,5%. Schwesig könnte aber weiter regieren mit den Linken und den Grünen. Bei der Wahl zum Abgeordnetenhaus in Berlin hat Die Linke mit knapp 26% der Stimmen klar gewonnen und könnte erstmals die regierende Bürgermeisterin stellen. Die CDU wird dahinter zweitstärkste Kraft vor AfD, Grünen und SPD. In Berlin sind nun Rot-Grün-Rot und Schwarz-Grün-Rot möglich. Trotz der schlechten CDU-Ergebnisse will Bundeskanzler Merz im Amt bleiben und er will den Reformkurs fortsetzen. Dazu sind Rückgrat und Geduld nötig, so Merz. Und weiter:
3: Die Reformen müssen kommen. Natürlich bringt uns das alle in eine schwierige Situation. Aber wir übernehmen diese Verantwortung. Ich übernehme diese Verantwortung, denn ich möchte unser Land voranbringen.
2: SPD-Generalsekretär Klüssendorf dagegen fordert etwa in der Rentenpolitik Korrekturen. Wir können nicht einfach so weitermachen, sagt er. Ex-Verkehrsminister Andi Scheuer steht ab heute wegen Falschaussagen zur gescheiterten Pkw-Maut vor Gericht. Schon bevor ein EuGH-Urteil die Maut zunichte machte, hatte Scheuer Verträge unterschrieben. Eine hohe Entschädigung wurde fällig. Scheuer sagte damals aus, dass man das Urteil nicht abwarten konnte. Nach einem Unfall zwischen einem Auto und einem Trecker in Apen schwebt ein 77-Jähriger in Lebensgefahr. Der Senior war aus bisher ungeklärter Ursache mit seinem Wagen auf die Gegenfahrbahn geraten und frontal mit dem Traktor kollidiert. Der Autofahrer musste von der Feuerwehr aus dem Wagen befreit werden. Er kam mit einem Rettungswagen ins Krankenhaus. Für die Bergung der Fahrzeuge musste ein Kran anrücken. Die Aperstraße war für knapp 11 Stunden voll gesperrt. Keine Tore im Aufsteigerduell der Fußball-Bundesliga. Schalke und Elversberg haben sich 0:0 unentschieden getrennt. Außerdem spielten Leverkusen-Leipzig 2:0 und Paderborn-Hoffenheim 3:1. Dortmund geht als Tabellenführer vor den Bayern in die dreiwöchige Länderspielpause. 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
5: Besser ankommen mit dem besten Verkehrsservice um gleich 9:02. A1 Richtung Hamburg zwischen dem Dreieck Stur und Bremen-Asten. 5 Kilometer Stau, ihr braucht eine halbe Stunde länger. A1 Richtung Osnabrück zwischen Opus und Bremen-Mahndorf und Asten. 4 Kilometer Stau, hier kommt eine Viertelstunde dazu. A27 Bremen nach Bremerhaven zwischen dem Bremer Kreuz und Bremen-Fahr, 3 Kilometer Stau, 20 Minuten mehr. Und weiter zwischen Bremerhaven Süd und Geestemünde, 3 Kilometer Stau. Hier kommt eine Viertelstunde obendrauf. Und die A293 Richtung Oldenburg Nord. Zwischen dem Kreuz Oldenburg Nord und dem Übergang zur B211, 1 Kilometer Stau, etwa 10 Minuten dazu.
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0: Es wird geblitzt auf der B75 in Hochding auf der Oldenburger Straße, dann auf der B210 zwischen Jever Ost und Schortens. Außerdem stehen Sie auf der B436 in Wiesmoor, kurz hinter der Aral-Tankstelle Richtung Vossbark. Dann auf der B437 in Schweiburg. Außerdem wird geblitzt in Bremen auf dem Hochschulring bei der Feuerwehrstadt Aus. Dann in Delmenhorst in der Braunkamper Straße. Teure Fotos gibt es noch in Edewecht in der Oldenburger Straße am Ortsausgang, dann in Emden im Steinweg, außerdem in Gannakesee in der Adelheider Straße, dann in Marienhafe in der Rosenstraße beidseitig und die letzten Blitzer stehen in Oldenburg in der Kloppenburger Straße und in Schirum in der Straße Schirumer Feld. Und wenn ihr jetzt noch was habt, Staus, Blitzerunfälle oder andere Störungen, dann könnt ihr uns das wie immer sehr gerne melden. Am besten telefonisch oder per WhatsApp an die Nordseewelle Hotline. Das ist die 04931 97 3000.
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5: Die nächste Fähre von Halesiel nach Wangerooge um 9:30.
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5: Weißt du, was ich gestern an der Tanke gesehen habe, Stine?
0: Nee, ich war ja auch nicht dabei.
5: Da hat ein Typ für 10 Euro getankt.
0: Mhm.
5: Ich meine, wo wollte der hin? Von Säule 7 nach Säule 3 oder was hatte der vor?
0: Denn.
5: Teddy Swims jetzt für euch dabei. Mr. Know-It-All. 9:04 Uhr.
0: Guten Morgen.

9:07 Uhr, schnelles Update aus der Nordseewelle. Verkehrszentrale, Vorsicht bitte auf der A29 Richtung Wilhelmshaven zwischen dem Kreuz Oldenburg Ost und Oldenburg Hafen. Da liegen Gegenstände auf der Fahrbahn.

0: du aus den WBS heute mal schön eine Runde Minigolf, oder?
1: Ja, warum nicht? Ist ja auch der Tag des Minigolfs heute. Ihr hört die Nordseewelle Morning Show mit Stine und Dennis. Aber ich muss dich warnen, ich bin richtig, richtig gut im Minigolf, ne?
2: Ja, ich auch. Allerdings dann doch eher auf der Switch.
0: Also ja, echt. Und, deshalb kenne ich auch mittlerweile wirklich alle Ausreden fürs echte Minigolf. Das hier sind die besten drei. Die Bahn war schief.
1: Klar, und die anderen 17 Bahnen dann auch, ne?
0: Der Ball war viel zu rund.
1: Sicher, was erlauben sich diese Hersteller auch nur?
0: Die beste Ausrede für miese Minigolfer. Der Wind war schuld.
1: In der Halle.
3: Du warst von nassen Helm auf. Oh, ja.

0: Wir schauen kurz auf die Blitzer um 9 Uhr und gleich 17 Minuten. In Bremen steht zum Beispiel einer auf dem Hochschulring bei der Feuerwehr stadtauswärts.
1: Hier ist die Nordseewelle Morning Show mit Stine und Dennis. Und wenn ihr denkt, wir kennen inzwischen wirklich jede Katzenart, Hauskatze, Tiger, Löwe, Leopard, Pustekuchen.
0: Ja, Forscher haben jetzt zum ersten Mal seit mehr als 100 Jahren eine neue Katzenart entdeckt. Mhm. Und die ist jetzt nicht irgendwo im tiefsten Dschungel plötzlich vor eine Kamera gelaufen. Nee, die war tatsächlich schon seit 2016 in einem Reservat in Bolivien.
1: Eine Biologin hat damals schon genauer hingeschaut und gemerkt, Moment mal, die sieht irgendwie anders aus. Kleiner als eine Hauskatze, runde Ohren und ziemlich auffällige Leopardenflecken. Aber erst moderne Genanalysen haben jetzt bestätigt, das ist tatsächlich eine eigenständige Art. Sie heißt Leopardus tilcaio und bisher weiß man über sie recht wenig.
0: Ja, jetzt wird erstmal weiter erforscht, wie diese neue Katzenart so lebt. Viel wissen die Forscher wirklich noch nicht über die Katzenart, aber sie sieht ziemlich gut aus, das können wir sagen. Sie hat bessere Flecken als manche Tapete.

0: Legenden sind gleich bei uns am Start.
1: Das war tatsächlich 1982 die allererste Single, die Depeche Mode in den USA veröffentlicht haben. Just Can't Get Enough steht hier gleich auf der Playlist.
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1: Es bleibt heute weitestgehend trocken, Stine.
0: Dazu ein Wechsel aus Sonne und Wolken bei 17 Grad. Aktuell messen wir 16 Grad auf Wangerooge, 15 Grad in Hinte, 14 Grad in Neuenburg und 13 Grad in Lilienthal und auch in Jeddelow. Der Nordseewelle 3-Tage-Trend. Ja, die nächsten Tage ist es ganz schön bewölkt und grau bei uns. Wir haben wenig Sonne am Himmel. Teilweise kann es am Vormittag dann sogar regnen bei 15 bis 18 Grad. Das nächste Niedrigwasser vor Wilhelmshaven ist um 14.32 Uhr.
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13: Ich bin Sönke Röhling. Schönen guten Tag. Angesichts der geplanten Werksschließungen, zum Beispiel bei VW in Emden und des massiven Stellenabbaus bei Zulieferern, ruft die IG Metall die Beschäftigten in der Automobilindustrie heute bundesweit zum Protest auf. An mehr als 200 Orten sind Aktionen geplant. Dazu zählen Betriebsversammlungen, aktive Mittagspausen, Sternmärsche und öffentliche Kundgebungen. Die Gewerkschaft erwartet, dass sich mehr als 100.000 Menschen beteiligen. Nicht nur, dass Autohersteller und Zulieferer hierzulande bereits 1.000 Jobs abgebaut hätten. Die Gewerkschaft befürchtet auch weitere Einschnitte für die Beschäftigten und fordert Finger weg von der 35-Stunden-Woche. In Rauderfehn ist am Abend ein Terrassenbereich an einem Wohnhaus in Brand geraten. Die Feuerwehren aus West-Rauderfehn, Raudermoor und Raude konnten ein weiteres Übergreifen der Flammen auf das Wohnhaus verhindern. Der Terrassenbereich, Fenster und eine Tür des Wohnhauses wurden stark beschädigt. Verletzt wurde niemand, die Bewohner hatten das Haus rechtzeitig verlassen. Die Brandursache und die Schadenshöhe stehen noch nicht fest. Nach einem Unfall zwischen einem Auto und einem Trecker in Arpen schwebt ein 77-Jähriger in Lebensgefahr. Der Senior war aus bisher ungeklärter Ursache mit seinem Wagen auf die Gegenfahrbahn geraten und dort frontal mit dem Trecker kollidiert. Der Autofahrer musste von der Feuerwehr aus dem Wagen befreit werden. Er kam mit einem Rettungswagen ins Krankenhaus. Für die Bergung der Fahrzeuge musste ein Kran anrücken. Die Arper Straße war für knapp 11 Stunden voll gesperrt. In Bremen hat der Aufbau für die Einheitsfeier Anfang Oktober begonnen. Rund ums Weserstadion entstehen zuerst Stände von Bundestag, Bundesrat und Bundesregierung. In den kommenden Tagen werden zahlreiche weitere Attraktionen aufgebaut. Ende des Monats werden dann auch Osterdeich, Marktplatz und Überseeinsel zu Festflächen. 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
1: Besser ankommen mit dem besten Verkehrsservice um gleich 9.32 Uhr. A1 Richtung Hamburg zwischen dem Dreieck Stur und Bremen-Arsten. 4 Kilometer Stau, 25 Minuten Zeitverlust. A1 Richtung Osnabrück zwischen Opphusen, Bremen-Marndorf und Arsten. 5 Kilometer Stau, hier mindestens 10 Minuten extra. Dann rüber auf die A27, Bremen nach Bremerhaven, zwischen dem Bremer Kreuz und Bremen Fahr, 4 Kilometer Stau, 25 Minuten mehr. Und weiter zwischen Bremerhaven Süd und Geestemünde, 2 Kilometer Stau, hier braucht ihr etwa 10 Minuten länger. Vorsicht auf der A29 Richtung Wilhelmshaven, zwischen dem Kreuz Oldenburg Ost und Oldenburg Hafen liegen Gegenstände auf der Fahrbahn. Und Vorsicht auch auf der B6 in Bremen, Walle Richtung Mitte, am Udbremer Kreisel hat's gescheppert, die Unfallstelle ist noch nicht abgesichert.
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0: Es wird geblitzt auf der B75 in Hochding auf der Oldenburger Straße. Dann auf der B210 zwischen Jever Ost und Schortens. Außerdem auf der B436 in Wiesmoor, kurz hinter der Aral-Tankstelle Richtung Vossbark. Dann auf der B437 in Schweiburg. Geblitzt wird noch in Bremen auf dem Hochschulring bei der Feuerwehrstadt auswärts. Dann in Delmenhorst in der Braunkamper Straße. Blitzer stehen außerdem noch in Edewecht in der Oldenburger Straße am Ortsausgang, dann in Emden im Steinweg, außerdem in Gannakesee in der Adelheider Straße, dann in Marienhafen in der Rosenstraße beidseitig, in Oldenburg in der Kloppenburger Straße und der letzte Blitzer, der steht heute Morgen in Schirum in der Straße Schirumer Feld. Und wenn ihr jetzt noch was habt, Staus, Blitzer, Unfälle oder andere Störungen, dann immer gerne her damit zu uns, am besten telefonisch oder ihr schickt uns einfach eine WhatsApp-Nachricht an die Nordseewelle Hotline. Das ist die 04931 97 3000.
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1: Die nächste Fähre von Norddeich nach Norderney um 10 nach 10.
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0: Die CDU fliegt in Mecklenburg-Vorpommern aus dem Landtag und der Bundeskanzler versucht trotzdem, sich die erneute Wahlschlappe irgendwie schön zu reden.
1: Ja, ich sag mal so, wenn ihm das gelingt, kann er direkt auch als Pressesprecher bei Borussia Mönchengladbach anfangen.
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0: Kevin Little, Turn Me On. Hier ist die Nordsee Welle Morning Show mit Stina und Dennis und es gibt kein anderes Wort. Es war ein Debakel für die CDU bei den Landtagswahlen in Mecklenburg-Vorpommern und Berlin.
1: Die Union ist nicht mehr im Landesparlament in MeckPomm. In Berlin verliert sie klar gegen die Linke und damit wächst der Druck auf den angeschlagenen Kanzler und CDU-Chef Friedrich Merz.
0: David Riemer in Berlin, was bedeuten die Wahlergebnisse für die CDU und für den Kanzler vor allem?
2: Ja, die CDU hat in Mecklenburg-Vorpommern und Berlin einen schweren Rückschlag erlebt. In MeckPomm stürzt sie auf 4,9% ab und fliegt aus dem Landtag. Das hat es seit Bestehen der Bundesrepublik noch nie gegeben. Und in Berlin kommt sie auf rund 19% und verliert damit deutlich. Der angeschlagene CDU-Chef und Kanzler Merz will trotzdem im Amt bleiben. Das hat er am Abend so begründet.
3: Die Reformen müssen kommen. Natürlich bringt uns das alle in eine schwierige Situation. Aber wir übernehmen diese Verantwortung. Ich übernehme diese Verantwortung, denn ich möchte unser Land voranbringen.
2: Gleichzeitig wächst der Druck auf ihn und die schwarz-rote Koalition enorm.
1: Stellt sich die Frage, kann Merz dem Druck standhalten?
2: Also nach dem Wahldebakel der CDU in Sachsen-Anhalt vor 2 Wochen nun die nächsten schweren Rückschläge. Heute berät die Parteispitze über die Wahlergebnisse. Dann wird sich zeigen, wie groß der Rückhalt in der Partei für Merz noch ist. Ein Rücktritt jedenfalls gilt im Moment als sehr unwahrscheinlich. Das hat Merz am Abend ja auch selbst klargestellt. Wie die CDU-Basis mit den schweren Niederlagen allerdings umgeht, das wird sich in den nächsten Tagen zeigen. Deshalb ist das wahrscheinlichste Szenario, Merz bleibt Kanzler, zunächst allerdings auf Bewährung.
0: Ein Kanzler auf Bewährung. Bleibt abzuwarten, wie lange das gut gehen kann.

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12: Am Vormittag

0: gibt es Wolken und sonnige Abschnitte. Bei uns im Nordwesten ist es im Tagesverlauf meist bedeckt. Der Wind ist leicht. In der Nacht gehen die Temperaturen im südlichen Binnenland auf 9 bis 11 Grad zurück. Aktuell sind es in Aurich 15 Grad, in Zetel 15 Grad, in Westerstede 13 Grad und auf Norderney 16 Grad. Der Nordseewelle 3-Tage-Trend. Morgen ist es überwiegend bedeckt. Örtlich fällt Nieselregen. Zur Wochenmitte ist es zunächst trocken und wolkig. Später ziehen Schauer auf bei 14 bis 20 Grad. Am Donnerstag ist es wechselhaft mit Schauern und örtlichen Gewittern.
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2: Ich bin Silas Quiring. Schönen guten Tag. Die CDU hat bei der Landtagswahl in Mecklenburg-Vorpommern eine historische Niederlage erlebt. Sie scheitert knapp an der 5%-Hürde und fliegt damit aus dem Landtag. Die AfD wurde mit gut 38% stärkste Kraft, vor der SPD von Ministerpräsidentin Schwesig mit 35,5%. Schwesig kann nun mit Linken und Grünen regieren und sagt in der ARD:
3: Ich sehe auch die Möglichkeit, eine stabile demokratische Regierung zu bilden. Wir sehen ja in Sachsen-Anhalt, dass wir dieses Regierungschaos nicht gebrauchen können. Was nützt es, wenn die AfD stärkste Kraft wird, aber überhaupt nicht in der Lage ist, eine stabile, verlässliche Regierung zu bilden?
2: Bei der Wahl zum Abgeordnetenhaus in Berlin hat die Linke mit knapp 26% der Stimmen klar gewonnen und könnte erstmals die regierende Bürgermeisterin stellen. Die CDU wird dahinter zweitstärkste Kraft, vor AfD, Grünen und SPD. Linken-Spitzenkandidatin Elif Eralp sagte im ZDF:
4: Ich freue mich total darüber, dass so viele Menschen mir ihr Vertrauen geschenkt haben und sich in mir repräsentiert fühlen. Ich möchte, dass alle Berlinerinnen und Berliner mit mir gemeinsam ins Rote Rathaus einziehen, egal woher sie kommen oder wie viel Einkommen sie haben.
2: In Berlin sind nun Rot-Grün-Rot und Schwarz-Grün-Rot möglich. Trotz der schlechten CDU-Ergebnisse will Bundeskanzler Merz im Amt bleiben und er will den Reformkurs fortsetzen. SPD-Generalsekretär Klüssendorf dagegen fordert etwa in der Rentenpolitik Korrekturen. Wir können nicht einfach so weitermachen, sagt er. An mehr als 200 Orten in Deutschland ruft die IG Metall heute zum Protest gegen den Jobabbau in der Autoindustrie auf. Gewerkschaftschefin Benner verlangt gerade jetzt mehr Investitionen in deutsche Standorte. Derzeit bangen tausende Mitarbeiter bei VW und Co. um ihre Jobs. Auch das zweite schwimmende LNG-Terminal in Wilhelmshaven darf jetzt mit Chlor gereinigt werden. Eine entsprechende Genehmigung, auch für die Einleitung chlorhaltigen Abwassers in die Jade, liegt seit gut einem Monat vor, so das Umweltministerium in Hannover. Kritik kommt von der Deutschen Umwelthilfe. Sie hält das Verfahren für gefährlich. Sie befürchtet Schäden für das angrenzende Wattenmeer und Meereslebewesen. Das Münchner Oktoberfest hat einen optimalen Start hingelegt. Am ersten Wochenende kamen knapp 1 Million Gäste auf die Wiesn. Polizei und Rettungsdienst sprechen von einem ruhigen Verlauf. Für Aufsehen sorgte nur ein Fahrgeschäft. Wegen eines defekten Sensors hingen mehrere Gäste minutenlang kopfüber fest. 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
0: 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Vorsicht auf der A29 Oldenburg Richtung Wilhelmshaven zwischen Kreuz Oldenburg Ost und Oldenburg Hafen wegen Gegenständen auf der Fahrbahn. Auf der A27 Walsrode Richtung Bremerhaven zwischen Achim Nord und Bremen Sebaldsbrück stockt der Verkehr vor der Baustelle auf 4 Kilometern. Auch auf der A1 Osnabrück Richtung Bremen zwischen Bremen Brinkum und Bremen Hemelingen stockt der Verkehr vor der Baustelle auf 4 Kilometern.
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0: Das sind die aktuellen Blitzer auf der B75 Oldenburger Straße in Huchting, auf der B210 zwischen Schortens und Jever, auf der B436 Richtung Vossbark bei Wiesmoor und auf der B437 in der Ortsmitte von Schweiburg. Geblitzt wird auch in Bremen auf dem Hochschulring, in Delmenhorst auf der Braunkamper Straße, in Edewecht auf der Oldenburger Straße und in Emden auf dem Steinweg. Weitere Blitzer in Ganderke See auf der Adelheider Straße, in Marienhafe auf der Rosenstraße, in Oldenburg auf der Kloppenburger Straße und in Schirum auf dem Schirumer Feld. 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

Das ist unser gemeinsamer Start in den Montag hier bei Nordsee Welle. Der Chris hier euch im Studio. Am Mittwoch ist kalendarischer Herbstanfang und dazu gehört natürlich die Kürbiszeit, Kuscheldeckenzeit, aber diese gemütliche Stimmung, die mögen auch Spinnen ziemlich sehr. Aber ich habe jetzt am Wochenende den ultimativen Tipp gehört und auch gleich ausprobiert. Die kleinen Krabbler kann man ganz einfach mit Kastanien draußen halten. Ein paar davon an die Stellen verteilen, an denen die Tierchen gerne reinkommen, zum Beispiel ans Fenster oder vor die Tür. Und am besten die Kastanien vorher ein bisschen anritzen oder aufdrücken. Den Geruch mögen sie nämlich gar nicht. Einen schönen Vormittag euch. Weiter geht's hier bei Nordsee Welle mit dem nächsten Hit.

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4: Heute Vormittag zeigt sich im Nordwesten ein Wechsel aus Wolken und Sonne. Bis zum Nachmittag bleibt es überwiegend trocken bei leichtem bis mäßigem Wind. In der Nacht ist es im Binnenland mit 9 bis 13 Grad deutlich frischer, auf den Inseln milder. Momentan haben wir in Ilo 16 Grad, Wittmund 16 Grad, Friesolte 15 Grad und Langeoog 16 Grad. Der Nordseewelle 3-Tage-Trend. Morgen startet vielerorts trüb und örtlich neblig. Auf den Inseln und an der Küste ist Nieselregen möglich. Zur Wochenmitte lockert es zunächst auf, danach bringen Regenschauer und örtliche Gewitter bei 17 bis 20 Grad wechselhaftes Wetter. Am Donnerstag gibt es Wolken und Sonne, örtliche Schauer sind weiter möglich.
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4: 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Auf der A31 Leer Richtung Meppen ist die Einfahrt Wehna vorübergehend gesperrt. Auf der A27 Walsrode Richtung Bremerhaven stockt der Verkehr zwischen Achim Nord und Bremen-Sebaldsbrück vor der Baustelle auf 4 Kilometern. Auf der A1 Osnabrück Richtung Bremen stockt der Verkehr zwischen Bremen-Brinkum und Bremen-Hemelingen vor der Baustelle auf 2 Kilometern.
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4: Die aktuellen Blitzer bei uns im Nordwesten. In Huchting auf der B75 an der Oldenburger Straße, auf der B210 bei Schortens bei Jever, auf der B436 Richtung Vossbarg bei Wiesmoor und auf der B437 in der Ortsmitte von Schweiburg. Geblitzt wird auch in Bremen auf dem Hochschulring, in Delmenhorst auf der Braunkamper Straße, in Edewecht auf der Oldenburger Straße und in Gandergesee auf der Adelheider Straße. Weitere Blitzer in Marienhafe auf der Rosenstraße, in Oldenburg auf der Kloppenburger Straße, in Schirum in Schirumer Feld und in Emden auf dem Steinweg. 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
1: Montag ist immer ein kleiner Neustart. Die nächsten Tage liegen noch komplett vor uns und niemand weiß genau, was alles dazukommt. Also nicht gleich die ganze Woche im Kopf durchplanen, lieber Schritt für Schritt starten. Und den ersten musikalischen Schritt, den machen wir jetzt hier bei Nordsee Welle mit der meisten Musik und allen aktuellen Hits.

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8: Heute Vormittag zeigt sich im Nordwesten ein Wechsel aus Wolken und Sonne. Bis zum Nachmittag bleibt es bei uns im Norden überwiegend trocken. Dazu weht der Wind leicht bis mäßig. Derzeit liegen die Temperaturen in Ilo und Wittmund bei 16 Grad, in Friesolte bei 15 Grad und auf Langeoog bei 16 Grad. In der Nacht wird es im Binnenland mit Tiefstwerten zwischen 9 und 13 Grad deutlich frischer. Auf den Inseln bleibt es milder. Der Nordseewelle 3-Tage-Trend. Morgen ist es vielerorts trüb und örtlich neblig. Später ist auf den Inseln und an der Küste Nieselregen möglich. Zur Wochenmitte lockert es zunächst auf. Später sorgen Regenschauer und örtliche Gewitter für einen wechselhaften Verlauf bei Temperaturen zwischen 17 und 20 Grad. Am Donnerstag wird es mit Wolken und Sonne wechselhaft. Örtliche Schauer bleiben möglich.
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9: Ich bin Silas Quiring. Schönen guten Tag. Das hat es in der Geschichte der Bundesrepublik noch nie gegeben. Die CDU ist aus einem Landtag rausgeflogen. Bei der Landtagswahl in Mecklenburg-Vorpommern scheiterte die Kanzlerpartei knapp an der 5%.

0: 5%-Hürde. Auf Platz 1 landet die AfD knapp vor der SPD. Die AfD hat keine Aussicht auf einen Koalitionspartner. SPD-Ministerpräsidentin Schwesig könnte mit Linken und Grünen eine Mehrheit schmieden. In Berlin feiert die Linkspartei einen historischen Sieg. Spitzenkandidatin Elif Eralp könnte damit nicht nur Berlins erste Regierungschefin der Linken werden, sondern auch die erste mit Migrationshintergrund. Bundeskanzler Friedrich Merz nennt das Wahlergebnis in MV ein Desaster. Trotz des Wahlfiaskos will er aber im Amt bleiben und Merz will die geplanten Reformen umsetzen.
1: Was jetzt zu tun ist, erfordert Rückgrat, Standhaftigkeit und Geduld. Ich werde das aufbringen, als Parteivorsitzender der CDU und vor allem als Bundeskanzler unseres Landes.
0: Auch die SPD will am Reformkurs festhalten, sieht aber auch Nachbesserungsbedarf. Ex-Verkehrsminister Scheuer muss sich seit heute vor Gericht verantworten. Es geht um das Millionendebakel bei der Pkw-Maut. Scheuer und sein ehemaliger Staatssekretär sollen vor einem Untersuchungsausschuss dazu gelogen haben. Beide bestreiten das. Bürokratie bleibt für viele Unternehmen in Deutschland eine Hürde. Für jede zweite Firma ist es sogar das größte Standortproblem aktuell, zeigt eine IFO-Umfrage. Die Bundesregierung ist bereits dabei, Bürokratie abzubauen. Seit Ende letzten Jahres wurden über 40 Maßnahmen dazu beschlossen. In Rauderfehn ist am Abend ein Terrassenbereich an einem Wohnhaus in Brand geraten. Die Feuerwehren aus Westrauderfehn, Raudermoor und Raude konnten ein weiteres Übergreifen der Flammen auf das Wohnhaus verhindern. Der Terrassenbereich, Fenster und eine Tür wurden stark beschädigt, verletzt wurde niemand. Die Brandursache und die Schadenshöhe stehen noch nicht fest. Viele neue Gesichter gibt's heute zu sehen, wenn sich das DFB-Team trifft. Die Spieler kommen nach und nach in Herzogenaurach an. Neu-Bundestrainer Klopp hat für die XXL-Länderspielpause mit 4 Spielen über 40 Spieler nominiert. Los geht's am Donnerstag gegen die Niederlande. 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
4: 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Auf der A31 Leer Richtung Metten ist die Einfahrt Wena vorübergehend gesperrt. Auf der A27 Walsrode Richtung Bremerhaven stockt der Verkehr zwischen Achim Nord und Bremen-Seebalzbrück vor der Baustelle auf 4 Kilometern. Auf der A1 Osnabrück Richtung Bremen stockt der Verkehr zwischen Bremen-Brinkum und Bremen-Hemelingen vor der Baustelle auf 2 Kilometern.
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4: Es wird geblitzt. In Huchting auf der B75 Oldenburger Straße, auf der B210 zwischen Schortens und Jever, auf der B436 Richtung Vossbark bei Wiesmoor sowie auf der B437 in Schweiburg Ortsmitte. Weitere Messstellen sind in Bremen am Hochschulring, in Delmenhorst auf der Braunkamper Straße, in Edewecht auf der Oldenburger Straße, in Emden auf dem Steinweg, in Ganderkesee auf der Adelheider Straße, in Marienhafe auf der Rosenstraße, in Oldenburg auf der Kloppenburger Straße und in Schirum in Schirumer Feld. 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

Für Hoch die Hände Wochenende ist es noch viel zu früh. Wir sind gerade erstmal in den Montag gestartet. Jetzt schauen wir hier bei Nordseewelle erstmal, was die Woche für uns bereithält. Morgen könnt ihr schon mal euer Raclette und Fondue-Set suchen. Da sind es dann noch 100 Tage bis Silvester. Und am selben Tag feiern sie hier ihren Ehrentag. Die Elefanten, die größten noch lebenden Landtiere auf der Welt. Am Mittwoch sagen wir zum zweiten Mal schon Moin zum Herbst. Es ist kalendarischer Herbstanfang und am Donnerstag beginnt für unsere Jungs der Nationalmannschaft die Kloppo-Ära. Jürgen Klopps erstes Länderspiel gegen die Niederlande. Anpfiff ist am Donnerstagabend um 20.45 Uhr und wird im Free TV gezeigt. 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
9: Heute zeigt sich der Himmel wechselnd bewölkt, teils mit freundlichen Abschnitten. Im Binnenland sind einzelne Schauer möglich. Zum Abend zeigt es sich vielerorts klarer und der Wind lässt nach. In der Nacht ist es mit 9 bis 12 Grad frischer. Die aktuellen Temperaturen: Leer 17 Grad, Sande 16 Grad, Rastede 16 Grad und Wangerooge 16 Grad. Der Nordseewelle 3-Tage-Trend. Morgen ist der Tag örtlich neblig und bedeckt, später gibt es freundliche Abschnitte. Zur Wochenmitte ist es zunächst freundlich, später ziehen Schauer auf, örtlich auch Gewitter. Am Nachmittag stehen 18 bis 20 Grad an. Am Donnerstag zeigt es sich bei uns im Nordwesten wechselnd bewölkt, regional mit Regen.
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9: 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Vorsicht auf der A27 zwischen Bremerhaven Mitte und Bremerhaven Überseehäfen. In beiden Richtungen sind Rehe auf der Fahrbahn. Richtung Bremerhaven stockt der Verkehr zwischen Achim Nord und Bremen Seebalzbrück vor der Baustelle auf 2 Kilometern. Auf der A31 Leer Richtung Meppen ist die Einfahrt Wena vorübergehend gesperrt. Auf der A1 Osnabrück Richtung Bremen stockt der Verkehr zwischen Bremen-Brinkum und Bremen-Hemelingen vor der Baustelle auf 2 Kilometern. Auf der L808 zwischen Wiefels und der B210 bei Jever West wird der Verkehr wegen einer Unfallaufnahme an der Unfallstelle vorbeigeführt.
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9: Es wird geblitzt. In Huchting auf der B75 Oldenburger Straße. Auf der B210 zwischen Schortens und Jever. Auf der B436 Richtung Vossbark bei Wiesmoor. Auf der B437 Höhe Ortsmitte bei Schweiburg. Sowie in Bremen auf dem Hochschulring. In Delmenhorst auf der Brauenkamper Straße. In Edewecht auf der Oldenburger Straße. In Emden auf dem Steinweg. In Ganderkesee auf der Adelheider Straße. In Marienhafe auf der Rosenstraße, in Oldenburg auf der Kloppenburger Straße und in Schirum-Schirumer Feld. 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
9: Die nächste Fähre von Norderney nach Norddeich fährt um 11.45 Uhr.
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Schönen Montag. Heute auch noch Welttag der Dankbarkeit. Da kann man sich ruhig einmal einen Menschen ins Gedächtnis holen, der den eigenen Alltag besser macht. Muss kein großer Held sein. Manchmal ist es einfach jemand, der immer da ist. Bester Freund, Mama, Papa oder sogar der Nachbar, der zuletzt auf die Pflanzen aufgepasst hat, als man im Urlaub war. Ich sag jetzt auch mal Danke, und zwar an euch, an den Nordwesten. Kommt gut durch den Vormittag und weiter geht's bei Nordsee Welle mit dem nächsten Hit.

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18: Zum späten Vormittag zeigt sich der Himmel heute wechselnd bewölkt, teils mit freundlichen Abschnitten. Im Binnenland sind einzelne Schauer möglich, zum Abend ist es vielerorts klarer und der Wind lässt nach. In der Nacht ist es mit 9 bis 12 Grad frischer. Derzeit in Leer 17 Grad, Sande 16 Grad, Rastede 16 Grad und Wangerooge 16 Grad. Der Nordseewelle 3-Tage-Trend. Morgen zeigt sich der Tag örtlich neblig und bedeckt, später gibt es freundliche Abschnitte. Zur Wochenmitte ist es zunächst freundlich, später ziehen Schauer auf, örtlich auch Gewitter. Am Nachmittag stehen 18 bis 20 Grad an. Am Donnerstag zeigt sich bei uns im Nordwesten wechselnd bewölkt, regional mit Regen.
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19: Ich bin Silas Quiring. Schönen guten Tag. Es ist eine historische Wahlschlappe für die CDU. In Mecklenburg-Vorpommern fliegt sie erstmals in der Geschichte der Bundesrepublik aus einem Landesparlament. Dirk Justus hat mehr.
20: Die CDU ist keine Volkspartei mehr, zumindest nicht in Mecklenburg-Vorpommern. Sie

0: Fast den Einzug in den Schweriner Landtag. Der nächste Denkzettel für Kanzler Merz. Der will aber weitermachen als Regierungs- und CDU-Chef. Gewinner in MV ist die AfD vor der SPD mit Ministerpräsidentin Schwesig. Die Sozialdemokratin kann aber wohl weiter regieren mit Linken und Grünen. In Berlin wird die Linke stärkste Kraft. Die noch regierende CDU ist hier klar geschlagen dahinter.
1: An mehr als 200 Orten in Deutschland sind heute Protestaktionen gegen den Jobabbau in der Autoindustrie geplant. Aufgerufen hat dazu die IG Metall. Die Gewerkschaft erwartet insgesamt mehr als 100.000 Teilnehmer. André Glatzel berichtet.
2: Aktuell werden die Folgen der Branchenkrise vor allem von den Mitarbeitern getragen, sagt IG Metall-Chefin Benner. Sie verlangt gerade jetzt mehr Investitionen in deutsche Standorte. Außerdem müsse die Politik für günstigere Industriestrompreise sorgen. Besonders kritisch sieht die Gewerkschaft die Forderungen zur Rückkehr von 35 zu 40 Wochenstunden ohne Lohnausgleich. Derzeit bangen tausende Mitarbeiter bei Autobauern und Zulieferern um ihre Jobs.
1: Auch das zweite schwimmende LNG-Terminal in Wilhelmshaven darf jetzt mit Chlor gereinigt werden. Eine entsprechende Genehmigung, auch für die Einleitung chlorhaltigen Abwassers in die Jade, liegt seit gut einem Monat vor, so das Umweltministerium in Hannover. Kritik kommt von der Deutschen Umwelthilfe. Sie hält das Verfahren für gefährlich. Sie befürchtet Schäden für das angrenzende Wattenmeer und Meereslebewesen. Vögel und Flüsse oder doch lieber bekannte Europäer. Nur noch bis heute können die Menschen in der EU abstimmen, wie die neuen Euroscheine aussehen sollen. 10 Designs stehen zur Auswahl. Noch dieses Jahr wird der Sieger verkündet. In Umlauf kommen die neuen Scheine aber erst in ein paar Jahren. Neubundestrainer Jürgen Klopp empfängt heute sein DFB-Team. Die Spieler kommen nach und nach in Herzogenaurach an. Über 40 Spieler hat Klopp nominiert, aufgeteilt auf 2 Kader. Die XXL-Länderspielpause will er nutzen, um intensiv zu trainieren und als Team zusammenzuwachsen. Los geht's Donnerstag gegen die Niederlande. 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
5: 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Auf der A31 Leer Richtung Meppen ist die Einfahrt Wehna vorübergehend gesperrt. Vorsicht auf der A27 zwischen Bremerhaven Mitte und Bremerhaven Überseehäfen. In beiden Richtungen befinden sich Rehe auf der Fahrbahn. Auf der A27 Walsrode Richtung Bremerhaven herrscht zwischen Achim Nord und Bremen Sebaldsbrück auf 2 Kilometern vor der Baustelle stockender Verkehr. Auf der A1 Osnabrück Richtung Bremen stockt der Verkehr zwischen Bremen-Brinkum und Bremen-Hemelingen auf 2 Kilometern vor der Baustelle. Auf der L808 im Kreis Friesland zwischen Wiefels und der B210 Jever West läuft eine Unfallaufnahme. Der Verkehr wird an der Unfallstelle vorbeigeführt.
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5: Das sind die aktuellen Blitzer. In Hochting auf der B75 der Oldenburger Straße, auf der B210 zwischen Schortens und Jever, auf der B436 Richtung Vossbark bei Wiesmoor und auf der B437 in der Ortsmitte von Schweiburg. Geblitzt wird auch in Bremen auf dem Hochschulring, in Delmenhorst auf der Braunkamper Straße, in Edewecht auf der Oldenburger Straße, in Emden auf dem Steinweg, in Marienhafe auf der Rosenstraße, in Oldenburg auf der Kloppenburger Straße und in Schirum in Schirumer Feld. Die aktuellen Staus und Blitzer gibt es auch bei uns auf der Homepage und in der Nordseewelle-App.
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5: Die nächste Fähre von Emden nach Borkum mit dem Katamaran fährt um 12.30 Uhr.
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6.000 Euro Preisgeld warten auf junge Menschen, die hier bei uns in Ostfriesland richtig was bewegen. Hier ist Nordseewelle am Montagmittag mit dem Chris. Und genau dieses Preisgeld, das der erste, der zweite und der dritte Platz bei der Goldenen Pyramide gewinnen, fließt direkt ins jeweilige Ehrenamt. Gesucht werden engagierte Menschen bis 30, die freiwillig Verantwortung übernehmen. Wer jemanden kennt, der sich für andere stark macht, kann ihn vorschlagen. Die Goldene Pyramide wird bereits zum vierten Mal vergeben und soll genau die jungen Macher sichtbar machen, die sonst oft viel zu wenig Aufmerksamkeit bekommen. Besonders heute am Welttag der Dankbarkeit kann man jemandem dankbar sein, der sich für andere einsetzt und ihnen hilft. Und wir stellen euch die Kandidaten dann natürlich auch wieder hier bei Nordseewelle vor. Eine schöne Mittagspause wünsche ich euch. Weiter geht's mit dem nächsten Hit bei Nordseewelle.

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11: Zum Mittag wechseln sich Wolken und Sonne ab bei 16 bis 18 Grad. Im weiteren Verlauf lockert es zunehmend auf, der leichte bis mäßige Wind lässt nach. Derzeit in Rauderfehn 16 Grad, Jever 17 Grad, Kloppenburg 17 Grad und Wangerooge 17 Grad. Der Nordseewelle 3-Tage-Trend. Morgen im Binnenland 9 bis 11 Grad, stellenweise neblig, später meist bedeckt und milder. Zur Wochenmitte gibt es zunächst örtlich Regen, am Nachmittag freundlichere Abschnitte, bevor abends wieder Schauer aufziehen. Am Donnerstag zeigt es sich wechselhaft mit Schauern. Vereinzelt sind Gewitter dabei, bei uns im Nordwesten insgesamt ohne großen Temperaturwechsel.
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11: 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Auf der A27 Walsrode Richtung Bremerhaven, zwischen Achim Nord und Bremen Seewaldsbrück, stockender Verkehr vor der Baustelle. Auf der A1 Osnabrück Richtung Bremen, zwischen Bremen-Brinkum und Bremen-Hemelingen, ebenfalls stockender Verkehr vor der Baustelle. Auf der L878 Kreis Friesland, zwischen Wiefels und B210 Jever West, läuft eine Unfallaufnahme. Der Verkehr wird an der Unfallstelle vorbeigeführt.
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11: Das sind die aktuellen Blitzer auf der B75 bei Huchting, auf der B210 bei Jever und Shortens, auf der B436 bei Wiesmoor Richtung Vossbark und in Delmenhorst auf der Braunkamper Straße. Geblitzt wird auch in Oldenburg auf der Kloppenburger Straße, in Bremen auf dem Hochschulring, in Edewecht auf der Oldenburger Straße, in Marienhafe auf der Rosenstraße, in Schirum in Schirumer Feld, in Emden auf dem Steinweg und auf der B437. In Schweiburg, Ortsmitte. 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
11: Die nächste Fähre von Norddeich nach Norderney fährt um 13.30 Uhr.
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Der Montag hat bis hierhin vielleicht schon gezeigt, wie diese Woche ungefähr werden könnte. Oder auch nicht. Genau das ist das Schöne daran. Es ist noch viel offen. Und bevor ihr in die zweite Hälfte des Tages startet, machen wir erstmal Platz für den nächsten Hit hier bei Nordsee Welle. Und let's go!

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13: Zum Mittag wechseln sich Wolken und Sonne ab bei 16 bis 18 Grad. Im Moment in Rauderfehn 16 Grad, Jever 17 Grad, Kloppenburg 17 Grad und Wangerooge 17 Grad. Der Nordseewelle 3-Tage-Trend. Morgen beginnt der Tag im Binnenland mit 9 bis 11 Grad und stellenweise Nebel. Später ist es meist bedeckt und milder. Zur Wochenmitte fällt zunächst örtlich Regen. Am Nachmittag gibt es freundlichere Abschnitte, bevor abends wieder Schauer aufziehen. Am Donnerstag zeigt sich das Wetter bei uns im Nordwesten wechselhaft mit Schauern. Vereinzelt sind Gewitter dabei, insgesamt ohne großen Temperaturwechsel.
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14: Ich bin Silas Quiring. Schönen guten Tag. Wie weiter nach dem Wahldebakel der CDU bei den beiden Landtagswahlen? Das schlechte Abschneiden dürfte den Druck auf Kanzler Merz noch weiter erhöhen. Der CDU-Chef war gestern schon kurz nach den ersten Zahlen vor die Presse getreten. Er wollte damit zwei Botschaften senden, sagt Politikwissenschaftler Albrecht von Lucke bei NTV.
15: Einerseits natürlich Kanzler bleiben zu wollen, die Reformen durchsetzen zu wollen, aber auch den Parteivorsitz zu behalten. Denn davor war viel spekuliert worden, er könnte eventuell den Parteivorsitz aufgeben, um sich damit Luft zu verschaffen. Das alles war durchaus nicht dumm, denn damit hat er auch den vielen, vielen Ambitionen, die es ja zum Teil gab, in der eigenen Partei die Spitze gebrochen.
14: In Mecklenburg-Vorpommern war die CDU aus dem Landtag geflogen. In Berlin wurde sie nur zweitstärkste Kraft, deutlich hinter der Linken. Gegen den Jobabbau in der Autoindustrie macht die IG Metall heute in ganz Deutschland mobil. An mehr als 200 Orten sind Protestaktionen geplant. Die Gewerkschaft erwartet über 100.000 Teilnehmer. Statt bei der Belegschaft zu streichen, fordert IG Metall-Chefin Benner mehr Investitionen in deutsche Standorte und günstigeren Industriestrom. Die Forderung nach längeren Wochenarbeitszeiten ohne Lohnausgleich lehnt sie ab. Tausende Beschäftigte bei Autobauern und Zulieferern bangen derzeit um ihre Jobs. Jedes zweite Unternehmen in Deutschland sagt, Bürokratie und Regulierung sind das größte Problem des Wirtschaftsstandortes. Das zeigt eine Umfrage des IFO-Instituts. Für alle mittlere und große Unternehmen nennen die Bürokratie problematisch. Erst mit deutlichem Abstand folgen Energie- und Arbeitskosten. Am Rande der UN-Vollversammlung wollen sich der ukrainische Präsident Zelensky und US-Präsident Trump treffen. Zelensky hofft dabei auf Fortschritte für ein Ende des Krieges mit Russland. Beide sind ab morgen bei den Vereinten Nationen in New York. In Niedersachsen ist die Zahl der Menschen mit Herzproblemen gestiegen. Der neue Gesundheitsatlas der AOK zeigt, 2024 litten bei uns fast 300.000 Menschen an einer Herzinsuffizienz, die meisten in der Region Hannover. Besonders in strukturschwachen Regionen häufen sich

0: bundesweit die Fälle. Das Münchner Oktoberfest hat einen optimalen Start hingelegt. Am ersten Wochenende kamen knapp 1 Million Gäste auf die Wiesen. Polizei und Rettungsdienst sprechen von einem ruhigen Verlauf. Für Aufsehen sorgte nur ein Fahrgeschäft. Wegen eines defekten Sensors hingen mehrere Gäste minutenlang kopfüber fest. 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
3: 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Auf der A27 Walsrode Richtung Bremerhaven zwischen Achim Nord und Bremen-Sebaldsbrück stoppen der Verkehr vor der Baustelle. Auf der A1 Osnabrück Richtung Bremen zwischen Bremen-Brinkum und Bremen-Hemelingen ebenfalls stockender Verkehr vor der Baustelle. Auf der L808 im Kreis Friesland zwischen Wiefels und der B210 bei Jever West Unfallaufnahme. Der Verkehr wird an der Unfallstelle vorbeigeführt.
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3: Das sind die aktuellen Blitzer. Auf der B75 der Oldenburger Straße in Huchting, auf der B210 zwischen Schortens und Jever, auf der B210 Richtung Aurich bei Willen und auf der B436 Richtung Vossbark bei Wiesmoor. Geblitzt wird auch auf der B437 hinter dem Westertunnel, in Bremen auf dem Hochschulring, in Delmenhorst auf der Braunkamper Straße, in Edewecht auf der Oldenburger Straße, in Emden auf dem Steinweg, in Marienhafe auf der Rosenstraße, in Oldenburg auf der Kloppenburger Straße, in Schirum auf Schirumer Feld und auf der B437 in der Ortsmitte von Schweiburg. Die aktuellen Staus und Blitzer gibt es auch bei uns auf der Homepage und in der Nordseewelle-App.
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3: Die nächste Fähre von Bensersiel nach Langeoog fährt um 13.45 Uhr.
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PayPal zahlt fürs Bezahlen zurück. Der Chris hier für euch bei Nordsee Welle. Wer mit dem Dienst bezahlt, kann ab sofort bei fast jedem Einkauf Bonuspunkte sammeln. Mit PayPal Plus gibt's für jeweils 5 Euro einen Punkt. 100 Punkte sind dann einen Euro wert. Klingt erstmal nach ordentlich Cashback. Tatsächlich kommen bei 100 Euro Einkauf aber gerade einmal 20 Cent zusammen. Und innerhalb von 3 Jahren muss man die dann auch wieder einlösen. Bei uns braucht ihr hier nichts zu sammeln. Einfach nur Radio laut machen, Nordsee Welle hören und die meiste Musik mit allen aktuellen Hits genießen. Und genau so geht's auch weiter.

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11: Zum frühen Nachmittag ist der Himmel bedeckt, dazu weht ein leichter bis mäßiger Wind. Später lockert es stellenweise auf, in der Nacht liegen die Tiefstwerte zwischen 9 und 15 Grad. Derzeit liegen die Temperaturen in Südbrookmarland und Wangerland bei 17 Grad, in Garrel bei 18 und auf Jüst bei 16 Grad. Der Nordseewelle 3-Tage-Trend. Morgen hält sich vormittags stellenweise Nebel, sonst ist es meist bedeckt. Am Nachmittag gibt es mehr Auflockerungen bei 15 bis 18 Grad. Zur Wochenmitte zieht nach zunächst bedecktem Himmel Regen auf, abends örtlich kräftiger. Am Donnerstag folgen weitere Schauer, örtlich auch Gewitter. Die Temperaturen liegen bei uns im Nordwesten weitgehend auf gleichem Niveau.
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11: Besser ankommen mit dem besten Verkehrsservice. Auf der A31 Leer Richtung Meppen ist die Einfahrt Wehna vorübergehend gesperrt. Vorsicht auf der A1 Bremen Richtung Osnabrück. Zwischen Dreieck Stur und Großibna liegen Gegenstände auf dem rechten Fahrstreifen. Auf der A1 Hamburg Richtung Osnabrück stockt der Verkehr zwischen Euten und Bremen-Asten vor der Baustelle auf 5 Kilometern. In Richtung Bremen zwischen Bremen-Brinkum und Bremen-Himmelingen auf 4 Kilometern. Die L808 ist zwischen Wiefels und der B210 bei Jever West wegen Unfallaufnahme und Bergungsarbeiten in beiden Richtungen gesperrt.
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11: Die aktuellen Blitzer bei uns im Nordwesten. Auf der B75 bei Hochding, auf der B210 bei Jever, auf der B210 bei Willen und auf der B436 bei Wiesmoor. Geblitzt wird auch auf der B437 hinter dem Westertunnel, auf der B437 bei Schweiburg, in Bremen auf dem Hochschulring und in Delmenhorst auf der Braunkamper Straße. Weitere Blitzer? In Edewecht auf der Oldenburger Straße, in Emden auf dem Steinweg, in Marienhafer auf der Rosenstraße, in Oldenburg auf der Oldenburger Straße und in Schirum auf Schirumer Feld. 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
11: Die nächste Fähre von Emden nach Borkum fährt um 14 Uhr.
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Die neue Woche zieht euch vielleicht gerade von einem Ort zum nächsten. Neue Adresse, neuer Auftrag, neuer Termin. Montag in Bewegung halt. Für den nächsten Abschnitt müsst ihr nicht lange suchen. Die musikalische Route, die steht schon und sie heißt die meiste Musik mit allen aktuellen Hits. Hier ist Nordsee Welle mit dem Chris. Schönen Nachmittag wünsche ich euch.

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13: Heute Nachmittag. Zum frühen Nachmittag ist der Himmel bedeckt. Dazu weht ein leichter bis mäßiger Wind. Im weiteren Verlauf lockert es stellenweise auf. In der Nacht liegen die Tiefstwerte zwischen 9 und 15 Grad. Derzeit liegen die Temperaturen in Südbrookmerland und Wangerland bei 17 Grad, in Garrel bei 18 Grad und auf Jüst bei 16 Grad. Der Nordseewelle 3-Tage-Trend. Morgen hält sich vormittags stellenweise Nebel, sonst ist es meist bedeckt. Am Nachmittag gibt es im Norden etwas mehr Auflockerungen bei 15 bis 18 Grad. Zur Wochenmitte zieht nach zunächst bedecktem Himmel Regen auf, der abends örtlich kräftiger ausfallen kann. Am Donnerstag folgen weitere Schauer, örtlich auch Gewitter. Temperaturmäßig bleibt es im Nordwesten weitgehend konstant.

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1: Ich bin Holger Dilk. Schönen guten Tag. Wie weiter nach dem Wahldebakel der CDU bei den beiden Landtagswahlen? Das schlechte Abschneiden dürfte den Druck auf Kanzler Merz noch weiter erhöhen. Der CDU-Chef war gestern schon kurz nach den ersten Zahlen vor die Presse getreten. Er wollte damit zwei Botschaften senden, sagt Politikwissenschaftler Albrecht von Lucke bei NTV.
2: Einerseits natürlich Kanzler bleiben zu wollen, die Reformen durchsetzen zu wollen, aber auch den Parteivorsitz zu behalten. Denn davor war viel spekuliert worden, er könnte eventuell den Parteivorsitz aufgeben, um sich damit Luft zu verschaffen. Das alles war durchaus nicht dumm, denn damit hat er auch den vielen, vielen Ambitionen, die es ja zum Teil gab, in der eigenen Partei die Spitze gebrochen.
1: In Mecklenburg-Vorpommern war die CDU aus dem Landtag geflogen. In Berlin wurde sie nur zweitstärkste Kraft, deutlich hinter den Linken. Nach der Wahl in Mecklenburg-Vorpommern will Ministerpräsidentin Schwesig von der SPD mit Grünen und Linken über eine Koalition sprechen. Sie sieht in den 35,5% für die SPD den Auftrag, eine demokratisch stabile Regierung zu bilden. Die AfD hat zwar gut 38% geholt, es will aber niemand mit ihr koalieren. Jedes zweite Unternehmen in Deutschland sagt, Bürokratie und Regulierung sind das größte Problem des Wirtschafts.

0: Standortes. Das zeigt eine aktuelle Umfrage des IFO-Instituts. Mehr von Daniel Bornberg.
1: Vor allem für mittlere und große Unternehmen ist die Bürokratie das größte Problem. Erst mit deutlichem Abstand folgen Energie- und Arbeitskosten. Vom IFO-Institut heißt es dazu, der bürokratische Aufwand bindet Personal, das an anderer Stelle fehlt. Und er verhindert Investitionen, die sich nicht mehr rechnen, sobald man den Aufwand einpreist. Das Problem ist auch der Bundesregierung bewusst. Sie will Bürokratie abbauen. Es wurden bereits Dutzende Maßnahmen dazu beschlossen.
0: Niedersachsens Umweltminister Mayer fordert ab dem kommenden Jahr ein Ende der Produktionsabwässer in Werra und Weser. Der grünen Politiker sagte der Hannoverschen Allgemeinen, die Flüsse litten seit Jahrzehnten unter der Salzbelastung. Der Düngemittelhersteller K&S plant allerdings weitere Einleitungen. Viele neue Gesichter heute beim DFB. Die Fußballnationalspieler sind in Herzogenaurach angekommen. Neu-Bundestrainer Klopp hat für die XXL-Länderspielpause mit 4 Spielen über 40 Spieler nominiert. Los geht es kommenden Donnerstag gegen die Niederlande. 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
4: Besser ankommen mit dem besten Verkehrsservice um 2:03. A31 leer Richtung Meppen in der Einfahrt Wena ist die Einfahrt vorübergehend gesperrt. Im Landkreis Friesland ist die Landstraße zwischen Wifels und der B210 Jever West in beide Richtungen gesperrt. Da gibt es nämlich eine Unfallaufnahme und Bergungsarbeiten. Das dauert noch bis mindestens 18 Uhr, also bitte umfahrt das. B436 zwischen Leer und Logabirum ist es voller 5 Minuten plus.
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4: Blitzer stehen auf der B75 in Huchting auf der Oldenburger Straße. In der B210 Willen Richtung Aurich im 70er Bereich. Auf der B437 nach dem Wesertunnel in Richtung Norden Hamm 80. Und nochmal auf der B437, diesmal in Schweiburg im 50er Bereich. In der Elmhorst in der Braunkamper Straße. In Edewecht in der Oldenburger Straße. In Emden im Steinweg. In Ganderkesee in der Adelheider Straße 30. In Marienhafe in der Rosenstraße. In Oldenburg in der Kloppenburger Straße und in Schirum in der Straße Schirumer Feld. Und wenn ihr noch was gesehen habt, dann meldet es gerne an die Nordseewelle Hotline 04931 97 3000.
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4: Die nächste Fähre von Norddeich nach Jüst fährt um 15:45 mit dem Töverland Express. Gute Fahrt euch.
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4: Moin ihr Lieben, ich bin für euch am Start und begleite euch diese Woche jeden Tag in Richtung Feierabend. Ich hatte ja ein verlängertes Wochenende. Ich hoffe, ihr habt mich am Freitag jetzt nicht zu sehr vermisst. Aber ich bin wieder am Start und das mit der meisten Musik und allen aktuellen Hits. Teddy Swims und Mr. Know-It-All. Moin zusammen.

14.17 Uhr. Schön, dass ihr am Start seid in der 19. Welle Feierabendshow. Gerade gehört Ultra Fox mit Dancing with Tears in My Eyes. Ich bin Lisa und als nächstes spiele ich für euch Tame Impala mit Dracula. Voll interessant, Tame Impala ist keine Band, sondern ein Psychedelic Rock Project von Kevin Parker aus Australien. Es ist also nur ein Projekt. Der macht seine Songs komplett alleine. Er schreibt sie, singt und spielt auch jedes Musikinstrument selbst. Und das alles schon seit rund 20 Jahren. Krass. Wenn Songs aufgenommen werden, geht das natürlich ganz gut. Aber ich habe mich gefragt, wie macht er das auf Konzerten? Er kann ja nicht jedes Instrument dann gleichzeitig spielen. Und da begleiten ihn dann tatsächlich Mitglieder von einer anderen Band, die heißt Pond, die kommt auch aus Australien. Und das finde ich super interessant. Also eigentlich macht er immer alles selbst, nur auf der Bühne unterstützen ihn dann andere Leute. Das finde ich krass, heftige Leistung. Und hier ist Kevin Parker, aka Tame Impala, jetzt für euch bei Nordsee Welle mit Dracula.

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15: Heute Nachmittag eine angenehme Mischung aus Sonne und Wolken. Kein Regen in Sicht, dazu etwas Wind und Tagestop-Temperaturen um 17 Grad. Aktuell messen wir auch schon 17 Grad in Aurich, in Bockhorn, in Oldenburg-Donnerschwee und in Bremen-Neustadt. Ein Tick kühler ist es auf den ostfriesischen Inseln. 16 Grad messen wir gerade auf Wangerooge. Der Nordseewelle 3-Tage-Trend. Morgen ist es den ganzen Tag bewölkt und abends regnerisch. Der Mittwoch wird komplett verregnet und Donnerstag erst ein bisschen Sonne, ansonsten bewölkt, aber trocken und etwas windig. Das nächste Hochwasser vor Borkum haben wir um 7:30 heute Abend.
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16: Ich bin Eileen Schallhorn. Schönen guten Tag. Entgegen früherer Aussagen will der Düngemittelhersteller K&S auch über das nächste Jahr hinaus salzhaltiges Abwasser in Werra und Weser einleiten. Umweltminister Mayer hat dafür kein Verständnis und wirft dem Unternehmen vor, immer wieder auf Zeit zu spielen und nicht nach nachhaltigen Lösungen zu suchen. Mayer sagte der Hannoverschen Allgemeinen, im kommenden Jahr müsse endlich Schluss sein mit der Versalzung der Flüsse. Die Weser leide seit Jahrzehnten unter der hohen Salzfracht. In Niedersachsen ist die Zahl der Menschen mit Herzproblemen gestiegen. Der neue Gesundheitsatlas der AOK zeigt, 2024 litten bei uns fast 300.000 Menschen an einer Herzinsuffizienz, die meisten in der Region Hannover. Besonders in strukturschwachen Regionen häufen sich bundesweit die Fälle. In Bunde ist eine 76-Jährige in der vergangenen Nacht mit ihrem Auto im Graben gelandet. Die Feuerwehr musste sie wegen der Schräglage des Wagens befreien. Die Fahrerin blieb unverletzt, pustete allerdings gut 1,3 Promille. Ihren Führerschein kassierten die alarmierten Polizisten erstmal ein. Die Oberschule an der Ronzelenstraße in Bremen ist für ihren Schwimmunterricht ausgezeichnet worden. Sie gehört bundesweit zu den 10 Schulen mit einem DLRG-Sonderpreis. Die Jury würdigt mit der Auszeichnung unter anderem das Konzept, die Lehrkräfte und den regelmäßigen Schwimmunterricht der Schule. 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
15: Besser ankommen mit dem besten Verkehrsservice um 14.32 Uhr. A31 leer Richtung Meppen, passt gut auf, die Einfahrt Wehna ist vorübergehend gesperrt. B70 zwischen Leernord und Heißfelde ist es ein bisschen voller, 6 Minuten plus. Und im Landkreis Friesland ist die Landstraße zwischen Wiefels und der B210 Jever West in beide Richtungen wegen einer Unfallaufnahme und wegen Bergungsarbeiten gesperrt. Das dauert noch bis mindestens 18 Uhr.
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15: Es wird geblitzt auf der B75 in Huchting auf der Oldenburger Straße. Auf der B210 Willen Richtung Aurich 70. Es wird auch geblitzt auf der B437 nach dem Wesertunnel in Richtung Nordenham im 80er Bereich. Auf der B437 in Schweiburg 50. In Delmhorst in der Braunkämper Straße. In Edewecht in der Oldenburger Straße. In Emden im Steinweg. In Gernakesee in der Adelheider Straße im 30er Bereich. Weitere Blitzer in Marienhafe in der Rosenstraße. In Oldenburg in der Kloppenburger Straße. Und in Schirum in der Straße Schirumer Feld. Wenn ihr noch was für uns habt, dann meldet es gerne an die Nordseewelle Hotline 04931 97 3000. Ruft durch oder schickt eine WhatsApp-Nachricht zu mir ins Studio.
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15: Die nächste Fähre von Norddeich nach Norderney fährt um 3:30. Gute Überfahrt.
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15: Und ich habe euch auch heute wieder die gute Nachricht des Tages mitgebracht. Und da geht es um diese neue Katzenart, die jetzt entdeckt wurde. Wie crazy ist das denn? Da hat ein Mann einfach eine Katze aufgesammelt von der Straße, dachte, ach, die streuen halt hier so rum, die behalte ich mal. Ja, und dann stellt sich heraus, das ist gar keine normale Katze und es ist einfach eine ganz neue Art. Die Details dazu in der guten Nachricht des Tages gleich bei mir. Jetzt erstmal BTS für euch mit Swim.

Stellt euch mal vor, ihr sammelt eine streunende Katze von der Straße auf und habt dann zufällig eine komplett neue Katzenart entdeckt. Hier ist die Nordseewelle Feierabendshow mit Lisa und das ist eine richtig schöne, gute Nachricht. In Bolivien hat jemand nämlich so eine Katze gefunden und die hat auch ein ganzes Jahr bei der Person gelebt. Ja, und irgendwann hat die Person gesagt, irgendwie sieht die komisch aus. Sie sieht ein bisschen aus wie eine Raubkatze. Das kann keine normale Katze sein. Ja, und es ist tatsächlich so. Leopardus tilcayo wurde sie von den Forschern jetzt getauft. Diese neue Katzenart. Denn die Forscher haben herausgefunden, dass es sich tatsächlich bei diesem Streuner um eine komplett neue Art handelt. Sie sieht aus wie ein kleiner Leopard, gehört zu den Tigerkatzen. Und das Krasseste ist, es ist das erste Mal seit über einem Jahrhundert, dass eine neue Katzenart entdeckt wurde. Das ist krass. Es ist also fast schon ein kleines Wunder, so im wahrsten Sinne, denn die Katze ist ziemlich klein, nur 46 cm groß und wiegt rund 1,4 Kilo. Damit ist sie auch ein bisschen kleiner sogar als normale Hauskatzen. Da hätte es vielleicht schon auffallen können. So viel ist aber über diese Katzen noch gar nicht bekannt. Sie soll wie alle Katzen nachtaktiv sein und Nagetiere jagen. Und mal gucken, was sie sonst noch so herausfinden. Nach über 100 Jahren wurde eine neue Katzenart entdeckt. Mega! It's Friday.

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7: Heute Nachmittag eine angenehme Mischung aus Sonne und Wolken. Kein Regen in Sicht. Dazu etwas Wind und Tagestoptemperaturen um 18 Grad. Aktuell messen wir 16 Grad auf Spiekeroog, 17 Grad in Ihlow, in Heidmühle und in Hamburg-Heimfeld und 18 Grad messen wir in Tange. Der Nordseewelle 3-Tage-Trend. Morgen ist es den ganzen Tag bewölkt und abends regnerisch bei maximal 17 Grad. Der Mittwoch wird komplett verregnet bei bis zu 19 Grad und Donnerstag erst ein bisschen Sonne, ansonsten bewölkt, aber trocken und etwas windig bei höchstens 16 Grad. Und das nächste Hochwasser von Norddeich haben wir um 19.41 Uhr.
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8: Ich bin Holger Dilk. Schönen guten Tag. Der Kanzler bleibt bei seiner Linie auch am Tag nach dem Debakel für die CDU bei den Wahlen in Berlin und Mecklenburg-Vorpommern, gibt sich Friedrich Merz kämpferisch. Er will die Koalition mit der SPD fortsetzen und grundsätzlich am eingeschlagenen Reformkurs festhalten. Merz sagt aber auch, wir müssen Antworten auf die Ängste und Sorgen der Bevölkerung geben.
9: Wir wissen, vor uns liegt jetzt eine sehr große Kraftanstrengung. Wir wissen, Bund und Länder müssen zusammenstehen und ihre Kräfte bündeln. Wir müssen und wir werden auch zu einem neuen Miteinander finden und dazu auch sehr kurzfristig die Gespräche mit den Ministerpräsidenten über den Kurs und den Prozess der kommenden Wochen führen.
8: Mecklenburg-Vorpommerns Ministerpräsidentin Schwesig hat Gespräche mit Grünen und Linken über eine Koalition angekündigt. Sie sagt, die 35,5% für die SPD sind der Auftrag, eine demokratische, stabile Regierung zu bilden. Stärkste Kraft ist die AfD, für die gibt es aber keine Koalitionsoptionen. Die Bundesregierung gibt Gas. Der angekündigte Tankrabatt soll noch diese Woche von Bundestag und Bundesrat beschlossen werden. Ab Oktober sollen Benzin und Diesel dann 17 Cent pro Liter billiger werden. Auch einen Spritpreisdeckel will die Bundesregierung einführen. Wann ist aber noch offen? Auch das zweite schwimmende LNG-Terminal in Wilhelmshaven darf jetzt mit Chlor gereinigt werden. Eine entsprechende Genehmigung auch für die Einleitung chlorhaltigen Abwassers in die Jade liegt seit gut einem Monat vor, so das Umweltministerium in Hannover. Kritik kommt von der Deutschen Umwelthilfe. Sie hält das Verfahren für gefährlich und befürchtet Schäden fürs Wattenmeer und Meereslebewesen. Auch wenn es inzwischen teurer ist, scheint das Deutschland-Ticket zu wirken. Im öffentlichen Personennahverkehr gibt es immer mehr Fahrgäste. In der ersten Jahreshälfte waren 5,7 Milliarden Menschen mit Bus oder Bahn unterwegs, meldet das Statistische Bundesamt, ein Plus von 2% im Vergleich zum Vorjahreszeitraum. Neuer Fußball-Bundestrainer Jürgen Klopp hat seine Nationalspieler in Empfang genommen. In Herzogenaurach bereitet sich das DFB-Team auf die Länderspiele vor. Über 40 Spieler hat Klopp nominiert. Die XXL-Länderspielpause will er nutzen, um intensiv zu trainieren und als Team zusammenzuwachsen. Los geht es Donnerstag gegen die Niederlande. 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
7: Besser ankommen mit dem besten Verkehrsservice um 3:02. Vorsicht bitte auf der A28 Oldenburg Richtung Leer. Zwischen dem Dreieck Oldenburg West und Wechleu gab es einen Unfall. Bitte hier besonders vorsichtig gerade fahren oder am besten umfahren. Und im Landkreis Friesland auf der Landstraße zwischen Wiefels und der B210 Jever West, da läuft immer noch die Unfallaufnahme in beide Richtungen und Bergungsarbeiten. Die Strecke ist noch bis mindestens 18 Uhr gesperrt, also bitte umfahrt das.
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1: Es wird geblitzt auf der B75 in Huchting. B210 Willen Richtung Aurich, da wird im 70er-Bereich geblitzt. Noch ein Blitz auf der B437 nach dem Wesertunnel in Richtung Nordenham im 80er-Bereich und auf der B437 in Schweiburg im 50er-Bereich. Weitere Blitzer stehen in Delmenhorst in der Braunkamper Straße, in Edewecht in der Oldenburger Straße, in Emden im Steinweg, in Garnackesee in der Adelheider Straße, in Marienhaf in der Rosenstraße, in Oldenburg in der Kloppenburger Straße und in Schirum in der Straße Schirumer Feld. Wenn ihr sonst noch was gesehen habt, meldet's gern an die Nordseewelle Hotline. 04931 97 3000.
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1: Die nächste Fähre von Bensersiel nach Langeoog fährt um 16 Uhr. Kommt gut über, ihr Lieben.
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1: Und jetzt auch mit Topic und A7S Breaking Me. Ich wünsche euch einen wunderschönen Montag.

0: In Berlin treffen sich heute die Bundesparteien, um über die Wahlen zu diskutieren. Kanzler Friedrich Merz steht massiv unter Druck nach dem Debakel in Mecklenburg-Vorpommern und Berlin. In Berlin hat die Linke die Kanzlerpartei abgehängt. In Mecklenburg-Vorpommern ist die CDU sogar aus dem Parlament geflogen. Wir haben auf den Straßen im Nordwesten gefragt, ob der Kanzler jetzt zurücktreten sollte.
1: Nee, warum zurücktreten? Ist ja gewählt. Also, keine Ahnung. Wahrscheinlich wird sich was verändern.
2: Ich denke, dass er nicht zurücktreten wird. Er hat so lange gekämpft, um Kanzler zu werden. Ich denke nicht, dass er deswegen jetzt zurücktreten wird. Wünschen würde ich es mir trotzdem.
3: Er sollte schon lange zurücktreten. Ich denke aber nicht, dass er es machen wird. Und ich glaube, er wird bis zum bitteren Ende durchhalten.
4: Also ich glaube, wenn Sie die Reformen, die Sie da planen, durchziehen wollen, sollte er bleiben. Wenn nicht, dann sollte er gehen. Und ich würde eher sagen, gehen.
0: Schwieriges Thema, ihr hört's auf jeden Fall. Hier in der Nordseewelle Feierabendshow geht's jetzt weiter mit Holly Humberstone, To Love Somebody. Ich bin Lisa, wünsche euch einen schönen Montag.

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6: Heute Nachmittag eine angenehme Mischung aus Sonne und Wolken. Kein Regen in Sicht, dazu etwas Wind und Tagestoptemperaturen um 17 Grad. Aktuell messen wir 17 Grad in Utarp, in Altjürden und in Nordenham. 17 Grad auch auf Langeoog und in Oldenburg-Bürgerfelde. Der Nordseewelle 3-Tage-Trend. Morgen ist es den ganzen Tag bewölkt und abends regnerisch bei maximal 17 Grad. Der Mittwoch wird komplett verregnet bei bis zu 19 Grad und Donnerstag erst ein bisschen Sonne, ansonsten bewölkt, aber trocken und etwas windig bei höchstens 16 Grad. Das nächste Hochwasser vor Baltrum haben wir um 7:45 heute Abend.
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7: Ich bin Eileen Schallhorn. Schönen guten Tag. Auch das zweite schwimmende LNG-Terminal in Wilhelmshaven darf jetzt mit Chlor gereinigt werden. Eine entsprechende Genehmigung auch für die Einleitung chlorhaltigen Abwassers in die Jade liegt seit gut einem Monat vor, so das Umweltministerium in Hannover. Kritik kommt von der Deutschen Umwelthilfe. Sie hält das Verfahren für gefährlich. Sie befürchtet Schäden für das angrenzende Wattenmeer und Meereslebewesen. Bei einem Terrassenbrand in Rauderfehn hat die Feuerwehr Schlimmeres verhindert. Gestern Abend war das Feuer an einem Wohnhaus ausgebrochen. Die Feuerwehren aus Westrauderfehn, Raudermoor und Raude konnten ein weiteres Übergreifen der Flammen auf das Haus verhindern. Der Terrassenbereich, Fenster und eine Tür wurden stark beschädigt. Verletzt wurde niemand. Die Brandursache und die Schadenshöhe stehen noch nicht fest. Auf dem Oldenburger Rathausmarkt repariert der Oldenburgisch-Ostfriesische Wasserverband kurzfristig einen beschädigten Abwasserkanal. Ab heute wird eine Umgehungsleitung aufgebaut. Die eigentliche Reparatur startet dann nächste Woche Montag und dauert etwa 2 Wochen. Insgesamt rechnet der Verband mit rund 4 Wochen Bauzeit. In Bremen hat der Aufbau für die Einheitsfeier Anfang Oktober begonnen. Rund ums Weserstadion entstehen zuerst Stände von Bundestag, Bundesrat und Bundesregierung. In den kommenden Tagen werden zahlreiche weitere Attraktionen aufgebaut. Ende des Monats werden dann auch Osterdeich, Marktplatz und Überseeinsel zu Festflächen. 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
6: Besser ankommen mit dem besten Verkehrsservice um 15.32 Uhr. Vorsicht bitte auf der A28 Oldenburg Richtung Leer. Zwischen Leer Ost und dem Dreieck Leer liegt ein Metallteil auf der rechten Spur. Vorsicht auch auf der A29 Oldenburg Richtung Wilhelmshaven. Zwischen Oldenburg Hafen und dem Rastplatz Ohmstede Ost gab es gerade einen Unfall. Hier ist die Richtungsfahrbahn blockiert. Ihr müsst das bitte umfahren. Und im Landkreis Friesland ist die Landstraße zwischen Wiepels und B210 Jever West in beide Richtungen gesperrt. Da laufen Bergungsarbeiten und die Unfallaufnahme. Das dauert noch bis mindestens 18 Uhr.
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6: Blitzer stehen auf der B75 in Huchting. Auf der B210 Wellen Richtung Aurich im 70er Bereich. Auf der B437 nach dem Wesertunnel in Richtung Norden Hamm und in Schweiburg im 50er Bereich. Weitere Blitzer in Delmhorst in der Braunkamper Straße, in Edewecht in der Oldenburger Straße, in Emden im Steinweg, in Ganderkesee in der Adelheider Straße, in Marienhafen in der Rosenstraße, in Oldenburg in der Kloppenburger Straße, in Schirum in der Straße Schirumer Feld und Nordseewelle-Hörer Basti hat auch noch einen Blitzer für uns.
9: Hallo, einmal ein Blitzer, Jever, Schützenhofstraße, kurz vorm Kindergarten, Tempo 30.
6: Danke dir fürs Bescheid sagen und wenn ihr noch was gesehen habt auf den Straßen im Nordwesten, dann meldet's gerne an die Nordseewelle Hotline. 04931 97 3000.
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6: Die nächste Fähre von Borkum nach Emden fährt um 16:30. Gute Fahrt euch.
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6: Ich wünsche euch einen wunderschönen Montagnachmittag und ja, so langsam geht's los mit der Krankheitszeit, ne? Grippewelle könnte im Herbst wieder starten und so langsam geht das los. Vielleicht habt ihr auch schon die ein oder anderen Symptome bemerkt oder ihr kennt jemanden, der gerade hustet. Wir schauen mal drauf, wie wir uns dann am besten im Büro verhalten, denn jeden anzustecken ist ja nun mal auch keine Option. Hört ihr gleich bei mir. Jetzt erstmal alle Farben für euch mit Baby Goodbye. Baby Goodbye.

0: mit Beat It um 3:45 in der Nordsee Welle Feierabendshow. Ich bin Lisa. Moin. Wenn ihr schnieft, hustet oder niest, bleibt lieber zu Hause. Die Erkältungszeit geht langsam los und ich glaube, eure Kollegen haben keine Lust, sich anzustecken. Ich spreche mit dem Infektiologen Clemens Wendner. Ab ganz bestimmten Anzeichen sollten wir wirklich unbedingt besser zu Hause bleiben.
1: Wenn der Hals kratzt, wenn man sogar hustet, dann hat man doch eine gewisse Chance, auch über Aerosole, das haben wir ja auch gelernt, Viren zu verbreiten. Das wäre für mich ein Punkt, wo man dann doch eher zu Hause bleiben sollte. Und ganz sicher, wenn Fieber im Spiel ist, dann ist doch eine aktive Infektionserkrankung für die Person sozusagen gesichert. Und dann sollte man seine Umgebung, seine Freunde, seine Mitarbeiter dann auch schützen und lieber zu Hause bleiben.
0: Und wenn ihr euch selbst vor kränkelnden Kollegen schützen wollt, ich weiß, das ist ein bisschen komisch mittlerweile, aber setzt euch vielleicht einfach so eine Maske auf, lüftet durch und sprecht den Kollegen einfach an und fragt, ob er nicht einfach lieber nach Hause gehen möchte. Wenn am Ende das ganze Großraumbüro nämlich angesteckt wurde, dann hat da auch niemand was von.

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6: Heute Nachmittag eine angenehme Mischung aus Sonne und Wolken. Es ist kein Regen in Sicht, nur ein bisschen Wind ist dabei. Im Moment 17 Grad in Marienhafe, in Fahre, in Rastede, in Bremen-Oberneuland und auch auf Baltrum 17 Grad. Und in den nächsten drei Tagen, morgen ist es den ganzen Tag bewölkt und abends regnerisch. Der Mittwoch wird komplett verregnet und Donnerstag dann erst ein bisschen Sonne und ansonsten bewölkt, aber immerhin trocken und auch etwas windig. Das nächste Hochwasser vor Jüst haben wir um 19.45 Uhr.
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7: Ich bin Holger Dilk. Schönen guten Tag. Auch am Tag nach dem Debakel für die CDU bei den Landtagswahlen in Berlin und Mecklenburg-Vorpommern bleibt der Kanzler bei seiner Linie. Merz will die Koalition im Bund mit der SPD fortsetzen und grundsätzlich am Reformkurs festhalten. Er sagt aber auch, wir müssen Antworten auf die Ängste und Sorgen der Bevölkerung geben. Über die geplanten Reformen will er auch nochmal mit den Ministerpräsidenten reden. Auch die SPD hält an der Zusammenarbeit mit der CDU fest. Vizekanzler Lars Klingbeil.
8: Wir müssen Dinge anders tun und wir brauchen offene und ehrliche Debatten noch in der Regierung über den Reformkurs. Aber die SPD steht zu ihrer Verantwortung, die sie für Deutschland übernommen hat. Und da gibt es kein Wackeln.
7: Der angekündigte Tankrabatt soll noch diese Woche durch Bundestag und Bundesrat gebracht werden. Die Bundesregierung will damit dafür sorgen, dass Benzin und Diesel ab Oktober 17 Cent pro Liter billiger werden. Auf lange Sicht soll ein Spritpreisdeckel entlasten. Wann der kommt, ist aber noch offen. Deutschlandweit sind heute Beschäftigte aus der Autobranche auf der Straße. Zu den Protesten hat die IG Metall aufgerufen. Sie sagt, Einschnitte für die Beschäftigten sind kein Weg aus der Krise. Stattdessen braucht es neue Produkte und Abnehmer, mit denen sich auch in Zukunft Geld machen lässt. Gewerkschafter Jens Kiele sagte uns,
9: wir wissen von BMW, wir wissen von Mercedes, überall die Diskussionen, dass wir von unseren hohen Tarifstandards weg müssen, sollen 40 Stunden für dasselbe Geld gearbeitet werden. Das erzeugt am Ende weniger Arbeitsplätze, weil nicht die Frage ist, wie viele Stunden jemand arbeitet, sondern die Frage ist, welchen Absatz haben wir, mit welcher Produktivität sind wir unterwegs.
7: In Niedersachsen ist die Zahl der Menschen mit Herzproblemen angestiegen. Der neue Gesundheitsatlas der AOK zeigt, 2024 litten bei uns fast 300.000 Menschen an einer Herzinsuffizienz, die meisten in der Region Hannover. Besonders in strukturschwachen Regionen häufen sich bundesweit die Fälle. Vögel und Flüsse oder doch lieber bekannte Europäer, nur noch bis heute können die Menschen in der Europäischen Union abstimmen, wie die neuen Euroscheine aussehen sollen. 10 Designs stehen zur Auswahl, noch dieses Jahr wird der Sieger verkündet. In Umlauf kommen die neuen Scheine aber erst in ein paar Jahren. 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
6: Besser ankommen mit dem besten Verkehrsservice um 4:02 A29 Alhorn-Heide Richtung Wilhelmshaven. Zwischen dem Kreuz Oldenburg-Ost und Umstede 4 Kilometer Stop and Go, 8 Minuten plus. B212 zwischen Elsfleth und Rodenkirchen-Sürwürden, dichter Verkehr, 7 Minuten kommen obendrauf. Und im Landkreis Friesland ist die Landstraße zwischen Wiefels und der B210 Jever West in beide Richtungen gesperrt wegen Unfallaufnahme und Bergungsarbeiten. Das dauert noch bis mindestens 18 Uhr.
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0: 10 auf der B75 in Huchting. Auf der B210 in Willen, Fahrt Richtung Aurich im 70er Bereich. Auf der B437 einmal nach dem Wesertunnel Richtung Nordenham und auf der B437 in Schweiburg im 50er Bereich. Weitere Blitzer in Delmenhorst in der Braunkamper Straße, in Edewecht in der Oldenburger Straße, in Emden im Steinweg, in Ganderkesee in der Adelheider Straße, in Marienhaff in der Rosenstraße, in Oldenburg in der Kloppenburger Straße, in Schirum in der Straße Schirumer Feld und Nordseewelle-Hörer Basti hat auch noch einen Blitzer für uns.
1: Hallo, einmal ein Blitzer, Jever, Schützenhofstraße, Kurs vorm Kindergarten, Tempo 30.
0: Danke dir fürs Bescheid sagen und wenn ihr noch was gesehen habt, dann meldet es auch gerne an die Nordseewelle-Hotline 04931 97 3000.
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0: Die nächste Fähre von Nesmasiel nach Baltrum fährt um 17 Uhr. Gute Überfahrt.
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0: Heute ist der Welt Alzheimer-Tag und passend dazu startet heute in Oldenburg die Demenzaktionswoche. Und zwar sollen wir unsere Berührungsängste mit so einer schlimmen Krankheit verlieren. Ich weiß, das klingt super schwierig, aber Oldenburg macht es uns da ein bisschen einfacher. Wie genau, hört ihr gleich bei mir. Jetzt erstmal für euch Felix Zien und Ray Dalton mit Call It Love.

So klingt euer Montagnachmittag mit der Nordseewelle Feierabendshow. Mein Name ist Lisa. Moin zusammen. Ich möchte mich gar nicht so sehr mit schlimmen Krankheiten wie Krebs oder Demenz beschäftigen, weil mir das einfach Angst macht. Aber genau das ist der Fehler. Wir sollten die Berührungsängste mit solchen Krankheiten verlieren. Deshalb startet in Oldenburg heute eine Demenz-Aktionswoche. Passenderweise zum Welt-Alzheimer-Tag heute. Egal, ob uns direkt oder indirekt durch Verwandte, Freunde oder Bekannte diese Krankheit betrifft, ja, es interessiert uns halt irgendwie alle dann doch, unter dem Motto vor allem Demenz, keine Frage des Alters, sollen wir die Berührungsängste verlieren. Ich glaube, für mich wird das mit am besten funktionieren durch diesen Demenz-Parcours, den die da haben. Da könnt ihr selbst herausfinden, wie es sich anfühlt, mit einer Demenz zu leben. Das fördert euer Verständnis für Betroffene und Angehörige. In verschiedenen Alltagssituationen erlebt ihr typische Symptome einer Demenz und meistert Aufgaben, die durch Spiegelungen oder andere Verfremdungen zur Herausforderung werden. Morgen, am Mittwoch und Donnerstag, wird dieser Parcours kostenlos in den Schlosshöfen in Oldenburg angeboten, im Rahmen der Demenz-Aktionswoche. Finde ich eine richtig gute und wichtige Sache. Hier geht's jetzt weiter mit Loy und David Puentes, Golden Summer.

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14: Heute Nachmittag so eine angenehme Mischung aus Sonne und Wolken. Es ist kein Regen in Sicht, dazu nur etwas Wind. Aktuell messen wir 16 Grad in Minsen und 17 Grad in Wildum, in Oldenburg-Harentor, in Lilienthal und auf Norderney. Der Nordseewelle 3-Tage-Trend. Morgen ist es den ganzen Tag bewölkt und abends regnerisch bei maximal 17 Grad. Der Mittwoch wird komplett verregnet bei bis zu 19 Grad und am Donnerstag erst ein bisschen Sonne, ansonsten bewölkt, aber trocken und etwas windig bei höchstens 16 Grad. Und das nächste Hochwasser vor Dornumersiel haben wir um 20.07 Uhr.
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15: Ich bin Eileen Schallhorn. Schönen guten Tag. Entgegen früherer Aussagen will der Düngemittelhersteller K&S auch über das nächste Jahr hinaus salzhaltiges Abwasser in Werra und Weser einleiten. Umweltminister Mayer hat dafür kein Verständnis und wirft dem Unternehmen vor, immer wieder auf Zeit zu spielen und nicht nach nachhaltigen Lösungen zu suchen. Mayer sagte der Hannoverschen Allgemeinen, im kommenden Jahr müsse endlich Schluss sein mit der Versalzung der Flüsse. Die Weser leide seit Jahrzehnten unter der hohen Salzfracht. In Niedersachsen ist die Zahl der Menschen mit Herzproblemen gestiegen. Der neue Gesundheitsatlas der AOK zeigt, 2024 litten bei uns fast 300.000 Menschen an einer Herzinsuffizienz, die meisten in der Region Hannover. Besonders in strukturschwachen Regionen häufen sich bundesweit die Fälle. Die Oberschule an der Ronzelenstraße in Bremen ist für ihren Schwimmunterricht ausgezeichnet worden. Sie gehört bundesweit zu den 10 Schulen mit einem DLRG-Sonderpreis. Die Jury würdigt mit der Auszeichnung unter anderem das Konzept, die Lehrkräfte und den regelmäßigen Schwimmunterricht der Schule. In Bunde ist eine 76-Jährige in der vergangenen Nacht mit ihrem Auto im Graben gelandet. Die Feuerwehr musste sie wegen der Schräglage des Wagens befreien. Die Fahrerin blieb unverletzt, pustete allerdings gut 1,3 Promille. Ihren Führerschein kassierten die alarmierten Polizisten erstmal ein. 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
14: Besser ankommen mit dem besten Verkehrsservice um 16.31 Uhr. Im Landkreis Friesland ist die Landstraße zwischen Wiefels und der B210 Jever West in beide Richtungen weiterhin gesperrt wegen Unfallaufnahme und Bergungsarbeiten. Das dauert noch mindestens bis 18 Uhr. Und im Westerende Kirchlog werdet ihr gerade gebeten, Fenster und Türen geschlossen zu halten, da brennt es.
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14: Es wird geblitzt auf der B75 in Huchting in der Oldenburger Straße. Auf der B210 Willen Richtung Aurich im 70er Bereich. Auf der B437 nach dem Wesertunnel in Richtung Nordenham 80. Nochmal auf der B437 in Schweiburg im 50er Bereich. In Delmhorst wird in der Braunkamper Straße geblitzt. In Edewecht in der Oldenburger Straße, in Emden im Steinweg, in Ganderkesee in der Adelheider Straße, in Jever in der Schützenhofstraße im 30er Bereich. Weitere Blitze in Marienhafe in der Rosenstraße, in Oldenburg in der Kloppenburger Straße und in Schierum in der Straße Schierumer Feld. Wenn ihr noch was gesehen habt, dann sagt gerne Bescheid an der Nordseewelle Hotline 04931 97 3000. Ruft gern durch oder schickt eine WhatsApp-Nachricht direkt zu mir ins Studio.
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14: Die nächste Fähre von Spiekeroog nach Neuhallingersiel fährt um 18 Uhr. Kommt gut über, ihr Lieben.
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14: Und mit der meisten Musik und allen aktuellen Hits, die habe ich euch natürlich mitgebracht auf dem Weg in diesen Montag Feierabend. Wir starten rein mit Lost Frequencies and Bastille, Head Down. Moin zusammen, happy Montag.

Viertel vor fünf, Clean Bandit mit Rockabye in der Nordseewelle Feierabendshow. Ich bin Lisa, moin zusammen. Jetzt habe ich Harry Styles mit American Girls für euch. Ist von seinem aktuellen Album Kiss All The Time, Disco Occasionally. Mit dem ist er auch gerade auf Together Together Tour. Und bis Ende Oktober gibt er jetzt einige Konzerte im Madison Square Garden in New York. Da, wo seine Ex-Freundin Taylor Swift dieses Jahr geheiratet hat. Naja, so schließt sich gewissermaßen ein Kreis, oder? Nächstes Jahr stehen auch wieder Europa-Konzerte an und Harry Styles kommt tatsächlich auch nach Deutschland. Da hatte die Gerüchteküche mal wieder recht. Am 2., 3. und 9. Juli tritt Harry Styles in Berlin auf. Ist zwar immer noch ein Stück vom Nordwesten aus, aber besser als nach London oder Paris zu reisen. Die Fahrt nach Berlin wird sich für so einen Megastar auf jeden Fall lohnen und es gibt auch noch Tickets. Bis es soweit ist, spiele ich Harry Styles für euch bei Nordseewelle. Hier ist American Girls.

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3: Heute Nachmittag eine angenehme Mischung aus Sonne und Wolken und überhaupt kein Regen, nur etwas Wind. Aktuell messen wir 16 Grad in Gödens und auf Jüst, 17 Grad in Rechtsobweg, in Edewecht und in Bremen-Mitte. Der Nordseewelle 3-Tage-Trend. Morgen ist es den ganzen Tag bewölkt und abends regnerisch. Der Mittwoch wird komplett verregnet und am Donnerstag erst ein bisschen Sonne, ansonsten bewölkt, aber trocken und wieder ein bisschen windig. Das nächste Hochwasser vor Neuhallinger Siel haben wir um 20.10 Uhr.
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4: Ich bin Holger Dilk. Schönen guten Tag. Der Kanzler gibt sich kämpferisch. Nach dem Wahldebakel bleibt Merz bei seiner Linie. Er setzt weiter auf die Koalition im Bund mit der SPD und hält am Reformkurs fest. Merz will aber auch nochmal mit der SPD und den Ministerpräsidenten sprechen. Er sagt, wir müssen Antworten auf die Ängste und Sorgen der Bevölkerung geben.
5: Viele Menschen machen sich Sorgen um den Arbeitsplatz, machen sich Sorgen um die Familien, machen sich Sorgen um ihre Alterseinkommen, machen sich Sorgen um die Gesundheitsversorgung. Es ist die historische Aufgabe der Koalition hier in Berlin und der politischen Mitte insgesamt, unser Land mit allen diesen Fragen fit zu machen für die nächsten Jahre.
4: Ex-Bundesverkehrsminister Scheuer steht seit heute in Berlin vor Gericht wegen der vor einigen Jahren gescheiterten Pkw-Maut. Daniel Baumberg.
6: In dem Prozess geht es aber nicht um das Maut-Debakel an sich, sondern um den späteren Untersuchungsausschuss dazu. In dem sollen Scheuer und ein früherer Staatssekretär gelogen haben. Stimmt nicht, sagen beide. Die Pkw-Maut war ein Prestigeprojekt der CSU. Es wurde nach einem Urteil des Europäischen Gerichtshofs gestoppt. Laut Anklage hatten die vorgesehenen Mautbetreiber angeboten, das Urteil abzuwarten, bevor die Verträge unterschrieben werden. Das Angebot soll Scheuer aber abgelehnt haben. Die Folge? Der Bund musste mehr als 240 Millionen Euro Schadensersatz zahlen.
4: Die Bundesregierung gibt Gas. Der angekündigte Tankrabatt soll noch diese Woche von Bundestag und Bundesrat beschlossen werden. Ab Oktober sollen Benzin und Diesel dann 17 Cent pro Liter billiger werden. Auch einen Spritpreisdeckel will die Bundesregierung einführen. Wann ist aber noch offen? 5,7 Milliarden Fahrgäste sind in der ersten Jahreshälfte in Deutschland mit Bus und Bahn unterwegs gewesen. Das Statistische Bundesamt meldet ein Plus von 2% im Vergleich zum Vorjahreszeitraum. Damit setzt sich der Trend fort, der begann, als das Deutschlandticket eingeführt wurde. Niedersachsens Umweltminister Mayer fordert ab dem kommenden Jahr ein Ende der Produktionsabwässer in Werra und Weser. Der grünen Politiker sagte der Hannoverschen Allgemeinen, die Flüsse litten seit Jahrzehnten unter der Salzbelastung. Der Düngemittelhersteller K&S plant allerdings weitere Einleitungen. 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
3: Heute haben wir eine Sperrung auf der Landstraße zwischen Wifels und der B210 Jever West. Da ist die Strecke in beide Richtungen wegen der Unfallaufnahme und den Bergungsarbeiten gesperrt. Das dauert auch Minimum noch eine Stunde. Dann haben wir einen Brand im Westerende Kirchlog. Hier werdet ihr gebeten, Fenster und Türen geschlossen zu halten, wenn ihr da wohnt.
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3: Blitzer stehen auf der B75 in Huchting auf der Oldenburger Straße. Auf der B210 in Willen, Fahrtrichtung Aurich im 70er Bereich. Geblitzt wird außerdem auf der B437 auf dem Wesertunnel in Richtung Norden Hamm 80 und auf der B437 nochmal in Schweiburg im 50er Bereich. Weitere Blitzer in Delmhorst, in der Braunkämper Straße, in Edewecht, in der Oldenburger Straße, in Emden im Steinweg, in Gandacke See in der Adelheider Straße, in Jever in der Schützenhofstraße im 30er Bereich, in Marienhafen in der Rosenstraße wird geblitzt, in Oldenburg in der Kloppenburger Straße, in Schierum in der Straße Schierumer Feld auch noch. Und wenn ihr noch was gesehen habt, dann meldet das gerne an die Nordseewelle Hotline 04931 97 3000.
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1: Die nächste Fähre von Wangerooge nach Halesiel fährt um 18 Uhr. Gute Fahrt euch.
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1: Ja, und ich sehe da 500 Euro winken. Ey, die Stadt Sande, die will einen Umweltpreis an euch vergeben, wenn ihr in Sande wohnt oder also in der Gemeinde Sande wohnt oder irgendwie da arbeitet, dann könnt ihr da wirklich einen Umweltpreis gewinnen und 500 Euro. Das finde ich richtig gut. Also wenn ihr euch da für die Umwelt einsetzt oder ihr jemanden kennt, dann ist das für euch super interessant. Und wie genau das funktioniert, das hört ihr gleich bei mir. Jetzt bekommt ihr aber erstmal Kato und John mit Turn the Lights Off. Moin zusammen.

Jason Derulo mit In My Head in der Nordsee Welle Feierabendshow. Ich bin Lisa. Moin. Wenn ihr euch für die Umwelt in Sande einsetzt, könnt ihr da jetzt einen Preis gewinnen und 500 Euro absahnen. Ihr könnt euch selbst bewerben oder Menschen nominieren. Einzelne Personen, ganze Gruppen, Vereine und Verbände, Institutionen, Betriebe oder Schulen. Wichtig ist nur, dass die Menschen in Sande wohnen oder arbeiten. Und natürlich, dass sie sich für die Umwelt einsetzen. Zum Beispiel herumliegenden Müll einsammeln oder so. Da fällt euch bestimmt jemand ein. Bis Ende des Monats könnt ihr eure Vorschläge einreichen und zum Neujahrsempfang 2027 wird der Umweltpreis Sande dann verliehen. Hier geht's jetzt weiter mit Two Colors. Stereo habe ich für euren Start, denn im Montag Feierabend.

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10: Heute Nachmittag eine angenehme Mischung aus Sonne und Wolken. Es ist kein Regen in Sicht, auch nicht mehr im Laufe des Abends. Nur etwas Wind weht. Aktuell messen wir 16 Grad in Oldorf, in Hamburg-Horn und auf Borkum, 17 Grad in Jade und in Oldenburg-Twelbecke. Der Nordseewelle 3-Tage-Trend. Morgen den ganzen Tag bewölkt und abends regnerisch. Mittwoch komplett verregnet und Donnerstag erst ein bisschen Sonne, ansonsten bewölkt, aber trocken. Und das nächste Hochwasser vor Bensersiel haben wir um 7:45.
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11: Ich bin Eileen Schallhorn. Schönen guten Tag. Auch das zweite schwimmende LNG-Terminal in Wilhelmshaven darf jetzt mit Chlor gereinigt werden. Eine entsprechende Genehmigung auch für die Einleitung chlorhaltigen Abwassers in die Jade liegt seit gut einem Monat vor, so das Umweltministerium in Hannover. Kritik kommt von der Deutschen Umwelthilfe. Sie hält das Verfahren für gefährlich. Sie befürchtet Schäden für das angrenzende Wattenmeer und Meereslebewesen. Bei einem Terrassenbrand in Rauderfehn hat die Feuerwehr Schlimmeres verhindert. Gestern Abend war das Feuer an einem Wohnhaus ausgebrochen. Die Feuerwehren aus Westrauderfehn, Raudermoor und Raude konnten ein weiteres Übergreifen der Flammen auf das Haus verhindern. Der Terrassenbereich, Fenster und eine Tür wurden stark beschädigt. Verletzt wurde niemand. Die Brandursache und die Schadenshöhe stehen noch nicht fest. Auf dem Oldenburger Rathausmarkt repariert der Oldenburgisch-Ostfriesische Wasserverband kurzfristig einen beschädigten Abwasserkanal. Ab heute wird eine Umgehungsleitung aufgebaut. Die eigentliche Reparatur startet dann nächste Woche Montag und dauert etwa 2 Wochen. Insgesamt rechnet der Verband mit rund 4 Wochen Bauzeit. In Bremen hat der Aufbau für die Einheitsfeier Anfang Oktober begonnen. Rund ums Weserstadion entstehen zuerst Stände von Bundestag, Bundesrat und Bundesregierung. In den kommenden Tagen werden zahlreiche weitere Attraktionen aufgebaut. Ende des Monats werden dann auch Osterdeich, Marktplatz und Überseeinsel zu Festflächen. 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
10: Besser ankommen mit dem besten Verkehrsservice um 17.32 Uhr. Im Landkreis Friesland ist die Landstraße zwischen Wiefels und der B210 Jefer West in beide Richtungen wegen Unfallaufnahme und Bergungsarbeiten gesperrt. Das dauert noch mindestens eine halbe Stunde. Und im Westerende Kirchlog werdet ihr gebeten, Fenster und Türen geschlossen zu halten, da brennt es.
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10: Blitzer stehen auf der B75 in Huchting auf der Oldenburger Straße. B210 in Villen Richtung Aurich im 70er-Bereich. Auf der B437 nach dem Wesertunnel in Richtung Nordenham im 80er-Bereich. Nochmal auf der B437 in Schweiburg. In Delmhorst in der Braunkamper Straße. In Edewecht in der Oldenburger Straße. In Emden im Steinweg. Weitere Blitzer in Ganderkesee in der Adelheider Straße. In Jever in der Schützenhofstraße. In Marienhafen in der Rosenstraße. In Oldenburg in der Kloppenburger Straße. Und in Schierum in der Straße Schierumer Feld. Wenn ihr noch was gesehen habt, dann sagt gerne an der Nordseewelle Hotline Bescheid. 04931 97 3000.
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10: Die nächste Fähre von Norderney nach Norddeich fährt um 17:45. Gute Überfahrt.
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10: Ich wünsche euch einen wunderschönen Montagnachmittag. Fast schon Abend, vielleicht seid ihr ja jetzt auch schon auf dem Weg in den Feierabend. Da begleiten wir euch auf jeden Fall mit der meisten Musik und allen aktuellen Hits. Das sind jetzt Purple Disco Machine und Ausdies für euch mit Beat of Your Heart. Moin zusammen!

Michael Jackson mit Black or White um 17.47 Uhr in der Nordseewelle Feierabendshow. Ich bin Lisa, wünsche euch einen wunderschönen Montag, ihr Lieben. Und heute ist übrigens auch Welttag der Dankbarkeit. Und ich glaube, Dankbarkeit kommt bei uns im Alltag oft viel zu kurz, leider. Deshalb kann ich euch nur mal als Tipp geben, jeden Tag vielleicht morgens oder abends im Bett, je nachdem, wie ihr da die Zeit findet, einfach mal kurz so sagen, wofür ihr dankbar seid. Zum Beispiel, ich bin dankbar dafür, dass ich heute Nacht gut geschlafen habe. Ich bin dankbar dafür, dass ich heute ein leckeres Mittagessen hatte. Ich bin dankbar dafür, dass ich heute meine Liebsten gesehen habe. Es ist so einfach. Wir haben oft so viel Stress am Tag und oft auch Dinge, die einfach nicht gut laufen. Aber es gibt mindestens 3 Dinge am Tag, die euch einfallen, wofür ihr dankbar seid. Und wenn ihr euch das ein bisschen bewusster macht, dann hilft euch das vielleicht. Und um das richtig zu zelebrieren, ist dieser Tag der Dankbarkeit heute vielleicht genau der richtige Start, da sich jeden Tag ein paar Gedanken drüber zu machen. James Blunt jetzt für euch. Hey.

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0: in Jever, in Apen, in Olten und auf Wangerooge. Der Nordseewelle 3-Tage-Trend. Morgen ist es den ganzen Tag bewölkt und abends regnerisch bei maximal 17 Grad. Der Mittwoch wird komplett verregnet bei bis zu 19 Grad und Donnerstag erst ein bisschen Sonne, ansonsten bewölkt, aber trocken und etwas windig bei höchstens 16 Grad. Das nächste Hochwasser vor Spiekeroog haben wir um 20.13 Uhr.
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2: Ich bin Holger Dilk. Schönen guten Abend. Der Kanzler bleibt bei seiner Linie auch am Tag nach dem Debakel für die CDU bei den Wahlen in Berlin und Mecklenburg-Vorpommern, gibt sich Friedrich Merz kämpferisch. Er will die Koalition mit der SPD fortsetzen und grundsätzlich am eingeschlagenen Reformkurs festhalten. Merz sagt aber auch, wir müssen Antworten auf die Ängste und Sorgen der Bevölkerung geben.
3: Wir wissen, vor uns liegt jetzt eine sehr große Kraftanstrengung. Wir wissen, Bund und Länder müssen zusammenstehen und ihre Kräfte bündeln. Wir müssen und wir werden auch zu einem neuen Miteinander finden und dazu auch sehr kurzfristig die Gespräche mit den Ministerpräsidenten über den Kurs und den Prozess der kommenden Wochen führen.
2: In ganz Deutschland haben heute Beschäftigte aus der Autobranche Alarm geschlagen. Es gab fast 300 Protestaktionen. Die IG Metall spricht von rund 175.000 Teilnehmenden von großen Konzernen oder auch Zulieferbetrieben. Die IG Metall sieht viele Jobs in Gefahr. Die Gewerkschaft stellt sich aber gegen Einschnitte für die Beschäftigten. Stefan Kiele von der IG Metall appelliert an die Arbeitgeber.
4: Wir werden auch nicht mit einer 40-Stunden-Woche staatlich unterstützten Produkten in irgendeiner Art und Weise Paroli bieten können. Wir müssen das durch Innovation machen, durch Produktivität. Und da sind wir weiterhin führend und erzielen dadurch genauso auch wieder Absatz. Weil innovative Produkte sind nachgefragte Produkte.
2: Ex-Verkehrsminister Scheuer muss sich seit heute in Berlin vor Gericht verantworten. Es geht um das Millionendebakel bei der Pkw-Maut. Scheuer und ein früherer Staatssekretär sollen vor einem Untersuchungsausschuss dazu gelogen haben. Stimmt nicht, sagten beide zum Prozessauftakt. Der angekündigte Tankrabatt soll noch diese Woche durch Bundestag und Bundesrat gebracht werden. Die Bundesregierung will damit dafür sorgen, dass Benzin und Diesel ab Oktober 17 Cent pro Liter billiger werden. Auf lange Sicht soll ein Spritpreisdeckel entlasten. Wann der kommt, ist aber noch offen. Auch das zweite schwimmende LNG-Terminal in Wilhelmshaven darf jetzt mit Chlor gereinigt werden. Eine entsprechende Genehmigung auch für die Einleitung chlorhaltigen Abwassers in die Jade liegt seit gut einem Monat vor, so das Umweltministerium in Hannover. Kritik kommt von der Deutschen Umwelthilfe. Sie hält das Verfahren für gefährlich und befürchtet Schäden fürs Wattenmeer und Meereslebewesen. 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
0: Besser ankommen mit dem besten Verkehrsservice um 18.02 Uhr. In Westerendekirchlook brennt es. Ihr werdet da gebeten, Fenster und Türen geschlossen zu halten.
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0: Stehen auf der B75 in Hochding, auf der B437 in Schweiburg, in Delmhorst in der Braunkamper Straße, in Edebecht in der Oldenburger Straße, in Emden im Steinweg, in Ganderkesee in der Adelheider Straße im 30er Bereich, in Jever in der Schützenhofstraße, da ist ebenfalls 30, in Marienhaf in der Rosenstraße, in Oldenburg in der Kloppenburger Straße und in Schierum in der Straße Schierumer Feld. Habt ihr noch was gesehen? Dann meldet das gerne an die Nordseewelle Hotline 04931 97 3000. Und die nächste Fähre von Jüst nach Norderney fährt um 19 Uhr. Kommt gut über, ihr Lieben. Und ich bin Lisa. Noch eine Stunde für euch am Start hier in der Nordseewelle Feierabendshow. Mitgebracht habe ich natürlich auch in dieser Stunde die meiste Musik und alle aktuellen Hits. Und wir starten rein mit 30 Seconds to Mars Seasons. Moin zusammen!

schönen ersten Feierabend der Woche. Das könnt ihr euch nicht ausdenken. In Bolivien hat jemand eine streunende Katze gefunden, behalten und so einfach eine neue Katzenart entdeckt. Aber von vorne. Ein ganzes Jahr lang hat die Katze bei dem Finder gelebt, bis sie immer mehr wie eine Raubkatze aussah und er dachte, Moment, das ist doch keine normale Katze. Bei dem Streuner handelt es sich um eine komplett neue Art. Forscher haben sie jetzt Leopardus tilcayo genannt. Sie sieht aus wie ein kleiner Leopard, gehört zu den Tigerkatzen und das Krasseste ist, es ist das erste Mal seit über 100 Jahren, dass eine neue Katzenart entdeckt wurde. Es ist also schon fast ein kleines Wunder und das meine ich im wahrsten Sinne des Wortes. Die Kätzchen sind nämlich wirklich klein. Die Katze, die da gefunden wurde, ist nur 46 cm groß und wiegt nur rund 1,5 Kilo. Damit ist sie auch um einiges kleiner als eine normale Hauskatze. Wow, es wurde eine neue Katzenart entdeckt und das durch so einen krassen Zufall. Echt witzig. Hier geht's jetzt weiter mit Christo Sorandi,

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1: Heute Abend Sonne und Wolken und im Moment 16 Grad in Oldorf, in Jade, in Oldenburg-Twelbeke, in Hamburg-Horn und auf Borkum. Der Nordseewelle 3-Tage-Trend. Morgen ist es den ganzen Tag bewölkt und abends regnerisch bei maximal 17 Grad. Der Mittwoch wird komplett verregnet bei bis zu 19 Grad und Donnerstag erst ein bisschen Sonne, ansonsten bewölkt, aber trocken und etwas windig bei höchstens 16 Grad. Das nächste Hochwasser vor Wangerooge haben wir um 7:45.
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1: Ihr werdet gebeten, in Westerende-Kirchloog die Fenster und Türen geschlossen zu halten, da brennt es.
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1: Blitzer stehen auf der B75 in Huchting in der Oldenburger Straße, auf der B437 in Schweiburg im 50er-Bereich, in Delmhorst in der Braunkamper Straße, in Edewecht in der Oldenburger Straße, in Emden im Steinweg, in Ganderkesee in der Adelheider Straße, in Jever in der Schützenhofstraße, hier gilt Tempo 30. Weitere Blitzer in Marienhafen in der Rosenstraße, in Oldenburg in der Kloppenburger Straße und in Schierum in der Straße Schierumer Feld. Wenn ihr noch was gesehen habt, dann könnt ihr sehr gern an der Nordseewelle Hotline Bescheid sagen. 04931 97 3000. Hier ist die Nordseewelle Feierabendshow mit Lisa und jetzt auch mit Michael Schulze Afterlife. Moin zusammen, habt einen schönen Montag Feierabend.

Madcon mit Glow hier in der Nordseewelle Feierabendshow. Die ist jetzt quasi rum. Ihr bekommt jetzt noch ein paar Songs von mir und dann verabschiede ich mich auch in meinen eigenen Feierabend. Ich wünsche euch noch einen schönen Restmontag und sage bis morgen. Wir treffen uns wieder hier um 14 Uhr bei Nordseewelle. Macht's gut, ihr Lieben. Das ist jetzt Alex Warren mit Fever Dream für euch. Tschüssi.

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16: Ich bin Holger Dilk. Schönen guten Abend. Auch am Tag nach dem Debakel für die CDU bei den Landtagswahlen in Berlin und Mecklenburg-Vorpommern bleibt der Kanzler bei seiner Linie. Merz will die Koalition im Bund mit der SPD fortsetzen und grundsätzlich am Reformkurs festhalten. Er sagt aber auch, wir müssen Antworten auf die Ängste und Sorgen der Bevölkerung geben. Über die geplanten Reformen will er auch nochmal mit den Ministerpräsidenten reden. Auch die SPD hält an der Zusammenarbeit mit der CDU fest. Vizekanzler Lars Klingbeil.
17: Wir müssen Dinge anders tun und wir brauchen offene und ehrliche Debatten noch in der Regierung über den Reformkurs. Aber die SPD steht zu ihrer Verantwortung, die sie für Deutschland übernommen hat. Und da gibt es kein Wackeln.
16: Nach den Landtagswahlen in Mecklenburg-Vorpommern stehen die Zeichen auf Rot-Rot-Grün in Schwerin. Ministerpräsidentin Schwesig von der SPD will mit Grünen und Linken über eine Koalition sprechen. Sie sieht in den 35,5%
17: Verantwortung, die sie für Deutschland übernommen hat, und da gibt es kein Wackeln.
16: Nach den Landtagswahlen in Mecklenburg-Vorpommern stehen die Zeichen auf Rot-Rot-Grün in Schwerin. Ministerpräsidentin Schwesig von der SPD will mit Grünen und Linken

0: Berlin auch eine Koalition aus CDU, Grünen und SPD. Ex-Bundesverkehrsminister Scheuer steht in Berlin vor Gericht wegen der vor Jahren gescheiterten Pkw-Maut, der Vorwurf Falschaussage. Scheuer und ein früherer Staatssekretär sollen in einem Untersuchungsausschuss zur Maut gelogen haben. Sie beteuern aber beide, dass das nicht stimmt. Die Bundesregierung gibt Gas. Der angekündigte Tankrabatt soll noch diese Woche von Bundestag und Bundesrat beschlossen werden. Ab Oktober sollen Benzin und Diesel dann 17 Cent pro Liter billiger werden. Auch einen Spritpreisdeckel will die Bundesregierung einführen. Wann ist aber noch offen? In Niedersachsen ist die Zahl der Menschen mit Herzproblemen angestiegen. Der neue Gesundheitsatlas der AOK zeigt, 2024 litten bei uns fast 300.000 Menschen an einer Herzinsuffizienz, die meisten in der Region Hannover. Besonders in strukturschwachen Regionen häufen sich bundesweit die Fälle. 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
1: Ich bin Holger Dilk. Schönen guten Abend. Der Kanzler gibt sich kämpferisch. Nach dem Wahldebakel bleibt Merz bei seiner Linie. Er setzt weiter auf die Koalition im Bund mit der SPD und hält am Reformkurs fest. Merz will aber auch nochmal mit der SPD und den Ministerpräsidenten sprechen. Er sagt, wir müssen Antworten auf die Ängste und Sorgen der Bevölkerung geben.
2: Viele Menschen machen sich Sorgen um den Arbeitsplatz, machen sich Sorgen um die Familien, machen sich Sorgen um ihre Alterseinkommen, machen sich Sorgen um die Gesundheitsversorgung. Es ist die historische Aufgabe der Koalition hier in Berlin und der politischen Mitte insgesamt, unser Land mit allen diesen Fragen fit zu machen für die nächsten Jahre.
1: In Berlin strebt die Linke mit ihrer Spitzenkandidatin Ehralp nach dem Wahlsieg eine Koalition mit Grünen und SPD an. Es ist aber noch offen, ob es tatsächlich dazu kommt. Knackpunkt könnten die Pläne für die Enteignung großer Immobilienkonzerne sein. Die SPD ist grundsätzlich dagegen. Möglich wäre in Berlin auch eine Koalition aus CDU, Grünen und SPD. In Mecklenburg-Vorpommern stehen nach der Wahl die Zeichen auf Rot-Rot-Grün. Ministerpräsidentin Schwesig von der SPD will mit Grünen und Linken über eine Koalition sprechen. Der angekündigte Tankrabatt soll noch diese Woche durch Bundestag und Bundesrat gebracht werden. Die Bundesregierung will damit dafür sorgen, dass Benzin und Diesel ab Oktober 17 Cent pro Liter billiger werden. Auf lange Sicht soll ein Spritpreisdeckel entlasten. Wann der kommt, ist aber noch offen. Ex-Verkehrsminister Scheuer muss sich seit heute in Berlin vor Gericht verantworten. Es geht um das Millionendebakel bei der Pkw-Maut. Scheuer und ein früherer Staatssekretär sollen vor einem Untersuchungsausschuss dazu gelogen haben. Stimmt nicht, sagten beide zum Prozessauftakt. Niedersachsens Umweltminister Mayer fordert ab dem kommenden Jahr ein Ende der Produktionsabwässer in Werra und Weser. Der Grünen-Politiker sagte der Hannoverschen Allgemeinen, die Flüsse litten seit Jahrzehnten unter der Salzbelastung. Der Düngemittelhersteller K&S plant allerdings weitere Einleitungen. Google soll in der Europäischen Union eine weitere Millionenstrafe zahlen wegen Verstöße gegen den Datenschutz. Die zuständige Behörde verhängte ein Ende der Produktionsabwässer in Werra und Weser. Der Grünen-Politiker sagte der Hannoverschen Allgemeinen, die Flüsse litten seit Jahrzehnten unter der Salzbelastung. Der Düngemittelhersteller K&S plant allerdings weitere Einleitungen.

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3: Ich bin Holger Dilk. Schönen guten Abend. Der Kanzler bleibt bei seiner Linie auch am Tag nach dem Debakel für die CDU bei den Wahlen in Berlin und Mecklenburg-Vorpommern, gibt sich Friedrich Merz kämpferisch. Er will die Koalition mit der SPD fortsetzen und grundsätzlich am eingeschlagenen Reformkurs festhalten. Merz sagt aber auch, wir müssen Antworten auf die Ängste und Sorgen der Bevölkerung geben.
4: Wir wissen, vor uns liegt jetzt eine sehr große Kraftanstrengung. Wir wissen, Bund und Länder müssen zusammenstehen und ihre Kräfte bündeln. Wir müssen und wir werden auch zu einem neuen Miteinander finden und dazu auch sehr kurzfristig die Gespräche mit den Ministerpräsidenten über den Kurs und den Prozess der kommenden Wochen führen.
3: Nach den Landtagswahlen in Mecklenburg-Vorpommern stehen die Zeichen auf Rot-Rot-Grün in Schwerin. Ministerpräsidentin Schwesig von der SPD will mit Grünen und Linken über eine Koalition sprechen. Sie sieht in den 35,5% für die SPD den Auftrag, eine demokratische, stabile Regierung zu bilden. In Berlin strebt Linken-Spitzenkandidatin Ehralp eine Koalition mit Grünen und SPD an. Knackpunkt könnten aber die Pläne für die Enteignung großer Immobilienkonzerne sein. Die SPD ist grundsätzlich dagegen. Möglich wäre in Berlin auch eine Koalition aus CDU, Grünen und SPD. In den USA zeigen die großen TV-Sender klare Kante, ABC, CBS. Knackpunkt könnten aber die Pläne für die Enteignung großer Immobilienkonzerne sein. Die SPD ist grundsätzlich dagegen. Möglich wäre in Berlin auch eine Koalition aus CDU, Grünen und SPD.

0: die Bundesregierung will damit dafür sorgen, dass Benzin und Diesel ab Oktober 17 Cent pro Liter billiger werden. Auf lange Sicht soll ein Spritpreisdeckel entlasten. Wann der kommt, ist aber noch offen. Auch das zweite schwimmende LNG-Terminal in Wilhelmshaven darf jetzt mit Chlor gereinigt werden. Eine entsprechende Genehmigung auch für die Einleitung chlorhaltigen Abwassers in die Jade liegt seit gut einem Monat vor, so das Umweltministerium in Hannover. Kritik kommt von der Deutschen Umwelthilfe. Sie hält das Verfahren für gefährlich und befürchtet Schäden fürs Wattenmeer und Meereslebewesen. 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
1: Ich bin Dirk Justus. Schönen guten Abend. Der Kanzler bleibt bei seiner Linie. Auch am Tag nach dem Debakel für die CDU bei den Wahlen in Berlin und MV gibt sich Merz kämpferisch. Er will die Koalition mit der SPD fortsetzen und grundsätzlich am eingeschlagenen Reformkurs festhalten. Merz sagt aber auch, wir müssen Antworten auf die Ängste und Sorgen der Bevölkerung geben.
2: Wir wissen, vor uns liegt jetzt eine sehr große Kraftanstrengung. Wir wissen, Bund und Länder müssen zusammenstehen und ihre Kräfte bündeln. Wir müssen und wir werden auch zu einem neuen Miteinander finden und dazu auch sehr kurzfristig die Gespräche mit den Ministerpräsidenten über den Kurs und den Prozess der kommenden Wochen führen.
1: Anders als im Bund hat die heftige Wahlpleite zumindest bei der CDU in Mecklenburg-Vorpommern jetzt auch personelle Konsequenzen. Landeschef Daniel Peters tritt zurück. Übergangsweise wird er von Philipp Amthor ersetzt. Der ist seit Juli auch Staatsminister für Bund-Länder-Zusammenarbeit im Kanzleramt. In ganz Deutschland haben Beschäftigte aus der Autobranche Alarm geschlagen. Es gab fast 300 Protestaktionen. Die IG Metall spricht von rund 175.000 Teilnehmern, von großen Konzernen oder Zulieferbetrieben. Die IG Metall sieht viele Jobs in Gefahr. Die Gewerkschaft stellt sich aber gegen Einschnitte für die Beschäftigten. Stefan Kiele von der IG Metall appelliert an die Arbeitgeber.
3: Wir werden auch nicht mit einer 40-Stunden-Woche staatlich unterstützten Produkten in irgendeiner Art und Weise Paroli bieten können. Wir müssen das durch Innovation machen, durch Produktivität. Und da sind wir weiterhin führend und erzielen dadurch genauso auch wieder Absatz. Weil innovative Produkte sind nachgefragte Produkte.
1: Prozessstart gegen Ex-Bundesverkehrsminister Scheuer. In Berlin muss er sich jetzt im Zusammenhang mit der gescheiterten Pkw-Maut verantworten. Scheuer und ein früherer Staatssekretär sollen vor einem Untersuchungsausschuss dazu gelogen haben. Stimmt nicht, sagten beide zum Prozessauftakt. In den USA zeigen die großen TV-Sender klare Kante. ABC, CBS, NBC, Fox News und CNN wollen vorerst nicht mehr über Auftritte von Präsident Trump berichten. Hintergrund ist der Rauswurf von CNN und zwei weiteren US-Medien aus dem Weißen Haus, den Trump mit angeblichen Lügen begründet. 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
1: Ich bin Dirk Justes. Schönen guten Abend. In Berlin strebt die Linke mit ihrer Spitzenkandidatin Ehralp nach dem Wahlsieg eine Koalition mit Grünen und SPD an. Knackpunkt könnten aber die Pläne für die Enteignung großer Immobilienkonzerne sein, die die SPD ablehnt. In MV stehen die Zeichen auf Rot-Rot-Grün unter Führung der SPD. Fast 300 Protestaktionen, rund 175.000 Teilnehmer. In ganz Deutschland sind Beschäftigte aus der Autobranche auf die Straße gegangen. Die IG Metall hatte wegen der Krise in der Autoindustrie dazu aufgerufen. Die Gewerkschaft sagt, es braucht neue Produkte und Abnehmer, mit denen sich auch in Zukunft Geld machen lässt. Gewerkschafter Jens Kiele.
2: Wir wissen von BMW, wir wissen von Mercedes, überall die Diskussionen, dass wir von unseren hohen Tarifstandards weg müssen, sollen 40 Stunden für dasselbe Geld gearbeitet werden. Das erzeugt am Ende weniger Arbeitsplätze, weil nicht die Frage ist, wie viele Stunden jemand arbeitet, sondern die Frage ist, welchen Absatz haben wir, mit welcher Produktivität sind wir unterwegs.
1: Der angekündigte Tankrabatt soll noch diese Woche durch Bundestag und Bundesrat gebracht werden. Die Bundesregierung will damit dafür sorgen, dass Benzin und Diesel ab Oktober 17 Cent pro Liter billiger werden. Auf lange Sicht soll ein Spritpreisdeckel entlasten. Wann der kommt, ist aber noch offen. Auch wenn es inzwischen teurer ist, scheint das Deutschland-Ticket zu wirken. Im ÖPNV gibt's immer mehr Fahrten. In der ersten Jahreshälfte waren es 5,7 Milliarden, meldet das Statistische Bundesamt. Ein Plus von 2% im Vergleich zum Vorjahreszeitraum. In den USA schaukelt sich ein Streit über die Pressefreiheit weiter hoch. Die großen TV-Sender sagen, wir berichten erstmal nicht mehr über Auftritte von Präsident Trump. Was steckt dahinter, Daniel Bornberg?
3: Also Grund ist der Rauswurf von CNN und weiteren Medien aus dem Weißen Haus. Den begründet Trump damit, dass sie angeblich Lügen verbreiten. Er legt sich ja immer wieder mit Medien an, deren Berichte ihm nicht passen, aber dieser Schritt ist dann wohl doch einer zu viel. ABC, CBS, NBC und auch Trumps Lieblingskanal Fox News solidarisieren sich mit CNN und wollen ihre Berichterstattung über ihn einschränken. Außerdem gibt es eine Klage gegen den Rauswurf aus dem Weißen Haus.
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1: Ich bin Dirk Justes. Schönen guten Abend. Der Kanzler gibt sich kämpferisch. Nach dem Wahldebakel bleibt Merz bei seiner Linie. Er setzt weiterhin auf die Koalition mit der SPD und hält am Reformkurs fest. Merz will aber nochmal mit der SPD und den Ministerpräsidenten sprechen. Er sagt, wir müssen Antworten auf die Ängste und Sorgen der Bevölkerung geben.
2: Viele Menschen machen sich Sorgen um den Arbeitsplatz, machen sich Sorgen um die Familien, machen sich Sorgen um ihre Alterseinkommen, machen sich Sorgen um die Gesundheitsversorgung. Es ist die historische Aufgabe der Koalition hier in Berlin und der politischen Mitte insgesamt, unser Land mit allen diesen Fragen fit zu machen für die nächsten Jahre.
1: In ganz Deutschland haben Beschäftigte aus der Autobranche Alarm geschlagen. Es gab fast 300 Protestaktionen. Die IG Metall spricht von rund 175.000 Teilnehmern von großen Konzernen oder Zulieferbetrieben. Die IG Metall sieht viele Jobs in Gefahr und hatte deshalb zu den Protesten aufgerufen. Prozessstart gegen Ex-Bundesverkehrsminister Scheuer. In Berlin muss er sich im Zusammenhang mit der gescheiterten Pkw-Maut verantworten. Daniel Bornberg berichtet.
3: In dem Prozess geht es aber nicht um das Maut-Debakel an sich, sondern um den späteren Untersuchungsausschuss dazu. In dem sollen Scheuer und ein früherer Staatssekretär gelogen haben. Stimmt nicht, sagen beide. Die Pkw-Maut war ein Prestigeprojekt der CSU. Es wurde nach einem Urteil des Europäischen Gerichtshofs gestoppt. Laut Anklage hatten die vorgesehenen Mautbetreiber angeboten, das Urteil abzuwarten, bevor die Verträge unterschrieben werden. Das Angebot soll Scheuer aber abgelehnt haben. Die Folge? Der Bund musste mehr als 240 Millionen Euro Schadensersatz zahlen.
1: Bürokratie bleibt für viele Unternehmen in Deutschland eine Hürde. Für jede zweite Firma ist es sogar das größte Standortproblem aktuell, zeigt eine IFO-Umfrage. Die Bundesregierung ist bereits dabei, Bürokratie abzubauen. Seit Ende letzten Jahres wurden über 40 Maßnahmen dazu beschlossen. KI braucht strenge Sicherheitsregeln wie die Luftfahrt oder Atomkraftwerke. So sieht es ein UN-Expertengremium. Das fordert eingeschränkten Zugriff und bessere Überwachung für künstliche Intelligenz. Hintergrund ist eine ganze Reihe an Fällen von außer Kontrolle geratenen KI-Modellen. 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
1: Ich bin Dirk Justus. Auch nach dem Debakel für die CDU bei den Wahlen in Berlin und MV bleibt der Kanzler bei seiner Linie. Merz will die Koalition mit der SPD fortsetzen und grundsätzlich am Reformkurs festhalten. Er sagt aber auch, wir müssen Antworten auf die Ängste und Sorgen der Bevölkerung geben. Über die geplanten Reformen will er auch nochmal mit den Ministerpräsidenten reden. Auch die SPD hält an der Zusammenarbeit mit der CDU fest, Vizekanzler Klingbeil.
2: Wir müssen Dinge anders tun und wir brauchen offene und ehrliche Debatten noch in der Regierung über den Reformkurs. Aber die SPD steht zu ihrer Verantwortung, die sie für Deutschland übernommen hat, und da gibt es kein Wackeln.
1: Anders als im Bund hat die heftige Wahlpleite zumindest bei der CDU in Mecklenburg-Vorpommern jetzt auch personelle Konsequenzen. Landeschef Daniel Peters tritt zurück. Übergangsweise wird er von Philipp Amthor ersetzt. Der ist seit Juli auch Staatsminister für Bund-Länder-Zusammenarbeit im Kanzleramt. In ganz Deutschland haben Beschäftigte aus der Autobranche Alarm geschlagen. Es gab fast 300 Protestaktionen. Die IG Metall spricht von rund 175.000 Teilnehmern von großen Konzernen oder Zulieferbetrieben. Die IG Metall sieht viele Jobs in Gefahr und hatte deshalb zu den Protesten aufgerufen. Die Bundesregierung gibt Gas. Der angekündigte Tankrabatt soll noch diese Woche von Bundestag und Bundesrat beschlossen werden. Ab Oktober sollen Benzin und Diesel dann 17 Cent pro Liter billiger werden. Auch einen Spritpreisdeckel will die Bundesregierung einführen. Wann ist aber noch offen. In den USA schaukelt sich ein Streit über die Pressefreiheit weiter hoch. Die großen TV-Sender sagen, wir berichten erstmal nicht mehr über Auftritte von Präsident Trump. Was steckt dahinter, Daniel Bornberg?
3: Also Grund ist der Rauswurf von CNN und weiteren Medien aus dem Weißen Haus. Den begründet Trump damit, dass sie angeblich Lügen verbreiten. Er legt sich ja immer wieder mit Medien an, deren Berichte ihm nicht passen, aber dieser Schritt ist dann wohl doch einer zu viel. ABC, CBS, NBC und auch Trumps Lieblingskanal Fox News solidarisieren sich mit CNN und wollen ihre Berichterstattung über ihn einschränken. Außerdem gibt es eine Klage gegen den Rauswurf aus dem Weißen Haus.
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1: Ich bin Dirk Justes. Nach den Wahlen in MV stehen die Zeichen auf Rot-Rot-Grün. Ministerpräsidentin Schwesig von der SPD will mit Grünen und Linken über eine Koalition sprechen. In Berlin strebt Linken-Wahlsiegerin Ehralp eine Koalition mit Grünen und SPD an. Möglich wäre aber auch eine Zusammenarbeit von CDU, Grünen und SPD. In ganz Deutschland haben Beschäftigte aus der Autobranche Alarm geschlagen. Es gab fast 300 Protestaktionen. Die IG Metall spricht von rund 175.000 Teilnehmern von großen Konzernen oder Zulieferbetrieben. Die IG Metall sieht viele Jobs in Gefahr. Die Gewerkschaft stellt sich aber gegen Einschnitte für die Beschäftigten. Stefan Kiele von der IG Metall appelliert an die Arbeitgeber.
2: Wir werden auch nicht mit einer 40-Stunden-Woche staatlich unterstützten Produkten in irgendeiner Art und Weise Paroli bieten können. Wir müssen das durch Innovation machen, durch Produktivität. Und da sind wir weiterhin führend und erzielen dadurch genauso auch wieder Absatz. Weil innovative Produkte sind nachgefragte Produkte.
1: Prozessstart gegen Ex-Bundesverkehrsminister Scheuer. In Berlin muss er sich im Zusammenhang mit der gescheiterten Pkw-Maut verantworten. Daniel Bornberg berichtet.
3: In dem Prozess geht es aber nicht um das Maut-Debakel an sich, sondern um den späteren Untersuchungsausschuss dazu, in dem sollen Scheuer und ein früherer Staatssekretär gelogen haben. Stimmt nicht, sagen beide. Die Pkw-Maut war ein Prestigeprojekt der CSU. Es wurde nach einem Urteil des Europäischen Gerichtshofs gestoppt. Laut Anklage hatten die vorgesehenen Mautbetreiber angeboten, das Urteil abzuwarten, bevor die Verträge unterschrieben werden. Das Angebot soll Scheuer aber abgelehnt haben. Die Folge? Der Bund musste mehr als 240 Millionen Euro Schadensersatz zahlen.
1: Auch wenn es inzwischen teurer ist, scheint das Deutschland-Ticket zu wirken. Im ÖPNV gibt's immer mehr Fahrten. In der ersten Jahreshälfte waren es 5,7 Milliarden, meldet das Statistische Bundesamt. Ein Plus von 2% im Vergleich zum Vorjahreszeitraum. KI braucht strenge Sicherheitsregeln, wie die Luftfahrt oder Atomkraftwerke. So sieht es ein UN-Expertengremium. Das fordert eingeschränkten Zugriff und bessere Überwachung für künstliche Intelligenz. Hintergrund ist eine ganze Reihe an Fällen von außer Kontrolle geratenen KI-Modellen. 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